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3: Im Studio Gisa Weber. Tennisprofi Alexander Zverev hat seinen ersten Grand-Slam-Titel gewonnen. Im Finale der French Open bezwang er den Italiener Flavio Cobolli. Zverev erkämpfte sich in Paris in 5 Sätzen den Titel. Es ist der erste Grand-Slam-Titel für einen Deutschen bei den Männern seit 30 Jahren. Der britische Premierminister Starmer, Kanzler Merz und Frankreichs Präsident Macron haben sich hinter den Vorschlag des ukrainischen Präsidenten Zelensky gestellt, direkt mit Russland über eine Waffenruhe zu sprechen. Nach Beratungen der 4 europäischen Länderchefs in London erklärten sie, dass die USA und Europa aktiv an den Gesprächen beteiligt sein sollten. Ausgangspunkt für die Verhandlungen soll die aktuelle Frontlinie sein. Putin hatte ein persönliches Treffen mit Zelensky zuletzt abgelehnt. Der DGB-Vorstoß zu einer verpflichtenden Betriebsrente kommt bei der Union nicht gut an. Die Vorsitzende der Mittelstandsunion Konnemann warnt im Handelsblatt davor, dass dadurch Investitionen, Arbeitsplätze und Wachstum gefährdet würden. Der Vorschlag sorge vor allem für neue Belastungen für die Betriebe. Der SPD-Fraktionsvorsitzende Miersch betonte dagegen im Ersten:
4: Das ist ein Vorschlag, der meines Erachtens in die richtige Richtung geht. Aber ein Punkt muss man immer wieder sagen. Die gesetzliche Rente ist die Basis, ist die Grundlage für alles. Man kann daneben nicht willkürlich andere Dinge anschaffen, weil das wird nicht funktionieren am Ende.
3: Erstmals seit Beginn der Feuerpause im April hat der Iran wieder Raketen Richtung Israel abgeschossen. Dem israelischen Militär zufolge konnten sie abgefangen werden. Kurz zuvor hatte Israel wiederum die libanesische Hauptstadt Beirut beschossen. Aus dem Iran hieß es daraufhin, dass Israel alle roten Linien überschritten hätte. Am Münchner Flughafen ist der Betrieb am Abend vorübergehend eingestellt worden. Wegen Brandgeruchs musste der Tower evakuiert werden. Starts und Landungen waren in der Zeit nicht möglich. Gebrannt hat es nach ersten Erkenntnissen wohl nicht. Offenbar gab es einen technischen Defekt. Kimi Antonelli hat den großen Preis der Formel 1 in Monaco gewonnen. Der Mercedes-Pilot kam vor Lewis Hamilton im Ferrari und Isaac Hadjar im Red Bull ins Ziel. Mit dem Sieg baut Antonelli seinen Vorsprung in der Gesamtwertung aus.
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3: Viele Wolken sind gerade am Start. Dazu gibt's am Anfang noch ein paar Schauer, die aber ziemlich schnell nachlassen. Und dann wird's erst einmal trocken. Aktuell liegen wir bei Tiefstwerten zwischen 13 und 6 Grad. Heute tagsüber lockert es zwischendurch auf, später ziehen wieder mehr Wolken rein. Die Höchstwerte schaffen es bis zu 29 Grad.

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1: Im Studio Gisa Weber. Tennisprofi Alexander Zverev hat seinen ersten Grand Slam-Titel gewonnen. Im Finale der French Open bezwang er den Italiener Flavio Cobolli. Zverev erkämpfte sich in Paris in 5 Sätzen den Titel. Es ist der erste Grand Slam-Titel für einen Deutschen bei den Männern seit 30 Jahren. Der britische Premierminister Starmer, Kanzler Merz und Frankreichs Präsident Macron haben sich hinter den Vorschlag des ukrainischen Präsidenten Zelensky gestellt, direkt mit Russland über eine Waffenruhe zu sprechen. Nach Beratungen der 4 europäischen Länderchefs in London erklärten sie, dass die USA und Europa aktiv an den Gesprächen beteiligt sein sollten. Ausgangspunkt für die Verhandlungen soll die aktuelle Frontlinie sein. Putin hatte ein persönliches Treffen mit Zelensky zuletzt abgelehnt. Der DGB-Vorstoß zu einer verpflichtenden Betriebsrente kommt bei der Union nicht gut an. Die Vorsitzende der Mittelstandsunion Konnemann warnt im Handelsblatt davor, dass dadurch Investitionen, Arbeitsplätze und Wachstum gefährdet würden. Der Vorschlag sorge vor allem für neue Belastungen für die Betriebe. Der SPD-Fraktionsvorsitzende Miersch betonte dagegen im Ersten:
2: Das ist ein Vorschlag, der meines Erachtens in die richtige Richtung geht. Aber ein Punkt muss man immer wieder sagen. Die gesetzliche Rente ist die Basis, ist die Grundlage für alles. Man kann daneben nicht willkürlich andere Dinge anschaffen, weil das wird nicht funktionieren am Ende.
1: Erstmals seit Beginn der Feuerpause im April hat der Iran wieder Raketen Richtung Israel abgeschossen. Dem israelischen Militär zufolge konnten sie abgefangen werden. Kurz zuvor hatte Israel wiederum die libanesische Hauptstadt Beirut beschossen. Aus dem Iran hieß es daraufhin, dass Israel alle roten Linien überschritten hätte. Am Münchner Flughafen ist der Betrieb am Abend vorübergehend eingestellt worden. Wegen Brandgeruchs musste der Tower evakuiert werden. Starts und Landungen waren in der Zeit nicht möglich. Gebrannt hat es nach ersten Erkenntnissen wohl nicht. Offenbar gab es einen technischen Defekt. Kimi Antonelli hat den großen Preis der Formel 1 in Monaco gewonnen. Der Mercedes-Pilot kam vor Lewis Hamilton im Ferrari und Isaac Hadjar im Red Bull ins Ziel. Mit dem Sieg baut Antonelli seinen Vorsprung in der Gesamtwertung aus.

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0: die Zeit. Es ist 6 Uhr. 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
2: Im Studio André Glatzel. Schönen guten Morgen. Die Pläne von Gesundheitsministerin Warken zur Pflege kommen bei vielen nicht besonders gut an. Der Spitzenverband der gesetzlichen Krankenkassen spricht von einem unausgewogenen Gesamtpaket. Mehr von Cornelius Dreger.
3: Verbandschef Oliver Blatt findet, ja, bei der Finanzsituation muss gespart werden. Allerdings würde zu viel bei den Pflegebedürftigen und Beitragszahlern abgeladen. Ähnlich sehen es auch die Caritas und der Sozialverband Deutschland. Sie sagen, es wäre ein fatales Signal, wenn die Rentenbeiträge für pflegende Angehörige gekürzt werden. Mit ihrer Reform will Warken das Milliardenloch bei der Pflegeversicherung stopfen. Gutverdiener sollen mehr in die Pflegekasse einzahlen und höhere Zuschüsse zu Heimkosten erst später greifen.
2: Der ukrainische Präsident Selenskyj will sich mit Kreml-Chef Putin treffen. In einem offenen Brief schlägt er ein Vier-Augen-Gespräch vor, um den Krieg zu beenden. Aus Moskau heißt es, Selenskyj könne jederzeit kommen. Experten halten ein Treffen für eher unwahrscheinlich. Die Züge im Fernverkehr und auch Bahnhöfe sollen sauberer werden. Um das zu erreichen, hat die Deutsche Bahn vor einigen Monaten ein Sofortprogramm gestartet. Und mittlerweile zeigt sich, die Maßnahmen wirken langsam. So sind etwa deutlich mehr Reinigungskräfte im Einsatz, sagte uns Bahnsprecher Achim Staus.
4: Das sind Kolleginnen und Kollegen, die während der Fahrt noch in den Zug kommen und von einem Bahnhof zum anderen durch den Zug gehen und reinigen. Das hat es früher in dieser Dimension nicht gegeben. Die Zahl der Unterwegsreiniger haben wir verdoppelt auf 220, die jetzt täglich im Einsatz sind.
2: Der als Maskenmann bekannte Kindermörder Martin N. ist in Frankreich zu lebenslanger Haft verurteilt worden. Es ging um den Mord an einen kleinen Jungen vor über 20 Jahren. N. sitzt bereits in Deutschland im Gefängnis, weil er drei Jungen getötet hatte. Sie waren in Schleswig-Holstein und Niedersachsen verschwunden. Der DFB will die Fußball-WM wieder nach Deutschland holen. Das berichtet die Bild. Demnach geht es um die Weltmeisterschaft 2038 oder 2042. Bislang sind das alles nur Überlegungen. Eine richtige Bewerbung gibt es noch nicht. Kommenden Donnerstag startet die WM in Nordamerika.
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5: Wolkig ist es heute Morgen und ab und zu kann auch mal ein Schauer runterkommen. Später bleibt es ein Mix aus Sonne und Wolken, dazu vereinzelt Schauer und im Norden auch kurze Gewitter möglich. Die Höchstwerte, die liegen bei 18 bis 22 Grad. Morgen dann mehr Wolken, zwischendurch Schauer und vereinzelt Gewitter, am wärmsten bis 25 Grad.

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0: Das ist aber ein schöner Anfang, oder? Ein Sonntag mit Marie singt Sir Cliff Richard das Ding auch in Deutsch und hier in der englischen Variante The Day It Meet Marie. Na, guck mal einer an. Das war der Opener meiner Sendung, die da heißt
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0: Nur ist er endlich da. Nur ist er endlich da. Der so lang ersehnte Tag namens Freitag. Genau. Freitag ist der Freitag der Woche, denn es geht jetzt ins Wochenende. Wir starten gemeinsam die nächsten 3 Stunden. Klapp, klapp, ist ja schon ein bisschen was weg. In den fröhlichen Wie wollte ich das eigentlich ausdrücken? Ja, siehst du, hättest du mal vorher nachgedacht. Nee, ich bin schon wieder abgelenkt. Ich gucke auf den anderen Monitor und lese andere Sachen und erzähle hier vom Pferd. Das macht man nicht. Man konzentriert sich doch da auf das, was man sagen will. Na klar, wir starten zusammen ins Wochenende. Ihr wisst, wie immer, zur vollen Stunde bei mir mit Nachrichten, Sport und Wetterbericht. Kompakt in der 20. Sendeminute ein kleiner Beitrag. Um 20:30 dann die Wetteraussichten und 20:50 gucken wir, wer denn heute Geburtstag hat. Musikalischerseits, wie immer, der stete Wechsel der von deutsch gesungenen Titeln ins nicht deutsch gesungene Lager wechselt. Nicht deutsch bedeutet nicht unbedingt gleich dann noch Englisch. Nee, nicht ausschließlich. Italienisch, Schwedisch, Niederländisch habe ich bei. Ja, tatsächlich. Japanisch selbst, ne? Ja, da ist eine Menge. Französisch auch, also immer wieder schön der stete Wechsel. Das nenne ich Fairnessfilter, weil wir haben so ein tolles, schönes deutsches Kulturgut und das muss auch eine Plattform haben. Hier in der Sendung Der Morgen mit Gernot ist sie da. Montags bis Freitags live von 6 bis 9 und unlive mitten in der Nacht von 3 Uhr bis 6 Uhr immer die Wiederholung vom Vortag. Und die Freitagssendung wird Montag früh um 3 dann wiederholt. Was für eine geniale Idee. Jetzt haben wir 6 Uhr und 9 Minuten gleich. Ne? Hat er wieder so viel geschwatzt, der Kerl. 9 Minuten nach 6. Wir wenden uns von Cliff Richard zu Howard Carpendale. Allein bist du nie. Na, das stimmt. Der Einzige, der nicht ganz allein ist, ist mit Inge. Das stimmt schon. Und zwar, wir kennen von Gary and the Peacemakers, Pace, ne? Nicht Peace, Pacemaker heißt er. You'll Never Walk Alone. Und die Nummer ziehen wir uns jetzt in Deutsch ein mit Howard Carpendale. Schön, dass ihr da seid und ich freue mich, 2 Tage nichts tun. Wieso? Was machst du denn die anderen 5 Tage? Na, auch nichts.

0: Der Südafrikaner Howard Carpendale sang einen Titel von Gary and the Pacemakers. Allein bist du nie in Deutsch. 6:12, 3 Minuten vor 6:45. Sir Tony Christie ist mal wieder dran und singt, ja, ich sag mal, einen Titel, der ist nicht so oft gespielt, aber er hört sich richtig toll melodisch an. Don't go down to Reno. Na bitte.
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0: immer für Wir senden immer für schwungvolle Musik, ja, ist tatsächlich ja ein Garant für tolle Musik, genau, der Sir Tony Christie. Ja? Don't go down to Reno. Was wollte ich sagen und lügen? Ja, erstmal die Uhrzeit. Die Uhrzeit wird als erstes gelogen. Nein, die ist die Wahrheit. Bei mir ist es die Wahrheit. Nur bei der Tagesschau. Da ist auch das Wetter gelogen. Richtig. 6 Uhr und 16 Minuten. Eine Minute nach 6:45. Jetzt gibt's Heino. Ah ja, guck an. Ne? Manche dachten, dieser Titel steht auf dem Index, ne? Und wie der dann damals so gesungen wurde, dachten sie, Mensch, der hat aber so ein Ex-Nazi-Gedankengut. Einfach mal richtig reinhören in den Text, da ist nichts mit Nazi. Nur weil der Titel heißt, Schwarz-Braun ist die Haselnuss. Hallo, schon mal angeguckt, so ein Ding, wenn das da runterfällt vom Baum? Völlig richtig beschrieben. Diese Nummer hören wir uns jetzt an. Genau so ist es. Wo ist es? Ach, hier ist er. Ah ja. Schieber richtig stellen.
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schöne deutsche Volksmusik von Heino. Kennen wir. Übrigens, Heino ist, ich sag's immer wieder gerne, der die meisten Tonträger in Deutschland verkauft. Ja, viele denken ja dann irgendwo gleich an Dieter Bohlen oder so oder Andrea Berg oder Lene Fischer. Ach, weit gefehlt. An diese Summen, die Heino verkauft hat, der meisten Tonträger, kommen sie bei weitem und noch lange nicht ran. Ne? Kann man aber auch irgendwo verstehen. Guckt euch mal an, wie lange Heino im Geschäft ist und wie lange die anderen Jungspunde zugange sind. Ja, ist tatsächlich so. Gegen Heino haben sie keine Chance. Bei den Mädels ist es übrigens die, Vicky ist es. Vicky Leandros, ne? Da ist es bei den Mädels und bei den Herren der Schöpfung ist es Heino. Die anderen 27 Geschlechter kenne ich nicht. Tut mir leid. Geht das schon wieder los? Nee, du, Gernot, immer auf das Schlimme. So, wer auf die Idee gekommen ist mit den 27 Geschlechtern, der müsste mal einmal vor mir stehen. Ich glaube, mein Zwerchfell würde platzen. Vermutlich. 6:22, 8 Minuten vor 6:30. Wir hören den Beitrag, na klar, den versprochenen. Und dann Hot Chocolate und Girl Crazy. Siehste. Aus Eifersucht auf einen Hund verschwand Katze Fufu vor 8 Jahren. Jetzt kehrte sie triumphierend zu ihrem Frauchen nahe der sizilianischen Stadt Ragusa zurück, berichtete die italienische Zeitung Corriere della Sera am Montag. Das Timing hätte besser nicht sein können. Der einstige Rivale, der Hund, war eingeschläfert worden, weil er krank war. Fufu, die vermutlich die gesamte Zeit über in der Gegend geblieben ist, hatte den Tod des Hundes mitbekommen und entschieden, zurückzukommen und sich wieder als Herr aufzuspielen, sagte die Besitzerin Maria liebevoll.

0: Hot Chocolate, Girl Crazy, 6 Uhr und 27 Minuten in der Zwischenzeit, 3 Minuten vor halb 7. Ja, die Zeit schreitet voran, die erste halbe Stunde ist durch meiner Sendung. Ja. Gitte Henning singt, so schön kann doch kein Mann sein. Es gibt eine Ausnahme, das ist der Typ, der hinter den beiden Mikrofonen montags bis freitags von 6 bis 9 hinein sabbelt. Und wenn er morgens im Spiegel reinguckt, da sieht er dann den schönsten Gernot. Spiel den Titel.
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0: Gitte Henning, so schön kann doch kein Mann sein, um 6 Uhr und 31 Minuten, eine Minute nach halb sieben in der Zwischenzeit. Wir wenden uns dem Wetter zu, wie immer gegen halb und auch wie immer gegen halb kann es ein paar Verbrauchertipps geben. Wer keine hört, hat richtig Glück, der hört nämlich sofort die Formation Sailor und Girls, Girls, Girls. Das heißt so viel wie Damen, Damen, Damen. Das stimmt nicht, Gerdo, du alter Lügenbold. Was heißt das? Baby, Baby, Baby? Immer noch falsch. Na, was denn? Mädchen, Mädchen, Mädchen? Ach, sag, gerade noch so recht gekriegt.
1: Wolkig ist es heute Morgen und ab und zu kann auch mal ein Schauer runterkommen. Später bleibt es ein Mix aus Sonne und Wolken, dazu vereinzelt Schauer und im Norden auch kurze Gewitter möglich. Die Höchstwerte, die liegen bei 18 bis 22 Grad. Morgen dann mehr Wolken, zwischendurch Schauer und vereinzelt Gewitter, am wärmsten bis 25 Grad.

0: Frauen, Frauen, Frauen? Nein? Gerne, das heißt Mädchen, Mädchen, Mädchen. Ah ja, ist ja gut, ist ja gut. Sailor! Sailor war das um 6 Uhr und 35 Minuten, 5 Minuten nach 6:30. Jetzt gibt's was Deutsches von Peter Kraus. Und zwar die berühmte Diana. Ne? Wir wissen genau, dass das Ding von Paul Anka im Original ist. Und hier mal eine deutsche Covervariante mit dem Alt-Rock'n'Roller Peter Kraus aus dem Ösiland.
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0: Genau, Peter Kraus. Conny hat das Ding auch gesungen, ne? Ich kann mich entsinnen. Ja. Ihr Lieben, am Wochenende, sprich am Sonntag, gibt's ja wieder die Sendung. Immer wieder sonntags mit Stefan Moss, ne? Ich gucke die ganz gerne, aber nicht wegen Stefan. Nein, ich bin ja heterosexuell. Sondern wegen der vielen Künstler, die da so auftreten, ne? Hier, kleiner Auszug. Joe Heindle ist wieder da, Marie Reim, Rosanna Rocci, Olaf der Flipper, da freue ich mich besonders drauf, dann die Tränkwalder, Tränkwalder, Laura Wilde, ja, auch ein Zögling von Uwe Busse, dann Marco Ventre und Band, Simone und Charlie Brunner, die habe ich schon lange nicht mehr gesehen, sind ja jetzt in ein paar privat und auch gesangsmäßig, Metropolis und Roberto Capitoni. Wer ist das denn? Sag ich euch. Der hat eine deutsche Cover-Variante gesungen von, Village People, ne? YMCA. Das Ding hat er in Deutsch geschmettert mit einem Comedy-Text. Ne? Habe ich auch schon ein paar Mal gespielt beim hier in der Sendung. Der Morgen mit Gernot. Wenn nicht, dann spiele ich ihn demnächst wieder mal und suchen mit der Hand raus. Jetzt suchen mit der Hand raus. Gernot. Die Sendung bleibt jugendfrei. Ja, sonst ist es ja die Automatik hier vom Programm und dann suche ich den mit dem Maus raus. Ja, es klingt etwas besser. Andi, sprich falsch, Andy Gibb und Victoria Prinzipiell, genau. Die Dame da von Dallas, ihr wisst schon, genau. All I have to do is a dream. Na bitte, bitte.
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0: Na, schauen wir mal, wer hat denn am 5. Juni so Geburtstag, ja? Unter anderem dieser große Versandhandel, ja, so könnte man sagen, ne? Und zwar Josef Neckermann, ja? Der hätte heute Geburtstag gehabt, ne? Ist ja 1992 im Alter von 79 Jahren gegangen, 5. Juni 1912 geboren. Dann Kurt Edelhagen, ja, deutscher Big Band Leader, so ähnlich wie James Last, müsst ihr euch ungefähr vorstellen. 1920 geboren, der verstarb allerdings schon 1982. Heute hätte er Geburtstag gehabt. Wen gibt's noch? Ja, ich guck mal hier, sind ja etliche bei. Ja, ach, guck mal hier, der ist ja gut. Der ist gut, den werden wir mal benennen. Und zwar Werner Böhm. Wer ist das denn? Tja, deutscher Sänger und Musiker. Und jetzt wisst ihr gleich, wer es ist, nämlich hier fliegen gleich die Löcher aus dem Käse. Richtig, Gottlieb Wendehals, der ist es, ne? Auch der Ex, ja, der Ex von Mary Rose. Am 5. Juni 1941 hatte er das Licht erblickt und ist aber schon 2020 im Alter von 78 Jahren von uns gegangen. Das werden wir jetzt zum Anlass nehmen und das auch musikalisch unterstreichen. Mit einem seiner größten Hits, nein, nicht die Polonaise, sondern Herbert. Ihr wisst schon, seine Musikmaschine, ne? Mit dem Ding ist er ja auch aufgetreten. Ne? Gottlieb Wendehals, Herbert und allen anderen Geburtstagskindern des Tages einen tollen, schönen, fröhlichen Geburtstag. Heute ist ja Freitag, könnt ihr etwas länger feiern, ne? Und trinkt einen mit für mich, ihr wisst schon, im Namen der Ortsgruppe Goldbrand.
1: Ich heiße Gottlieb Wendehals. Und was Sie jetzt hier original hören tun, ist Herbert. Herbert ist mein Rhythmusgerät. Und Herbert geht vollautomatisch. Schaut dann, gute Unterhaltung.

0: Mit Applaus, den hat er sich doch verdient. Ne? Gottlieb Wendehals und Herbert um 6 Uhr und 49 Minuten in der Zwischenzeit. 4 Minuten nach 6:45. So, alle, die jetzt los müssen, auf Maloche, die wünsche ich ein tolles Wochenende. Einen schönen Start ins Wochenende hier am heutigen Freitag. Wir hören uns dann Montag wieder, denn viele, weiß ich, ich sehe das an den Zahlen, ne? An den Hörerzahlen, hören von 5 Uhr bis 7 Uhr zu, ne? Weil sich morgens so langsam fertig machen, ne? Nicht komplett die ganze Zeit, aber haben da das Radio laufen, so könnte man es ja sagen, ne? Und die müssen aber jetzt los, richtig, der Bus und wie auch immer, denn sie fangen ja bald an zu arbeiten. Einen schönen Start ins Wochenende, bis Montag früh dann. Ihr Lieben und alle anderen, schön artig dranbleiben, denn der liebe Gernot hat noch viel mehr Blödsinn im Kopf, den er noch loswerden will. Richtig. Jetzt gibt's erstmal musikalischerseits Gloria Gaynor und I Am What I Am. Ja, ja, ja. Disco Queen aus den schönen, längst vergangenen Disco-Zeiten. Ach, das war noch was. Ja, wie die Mädels sich noch richtig bewegen konnten auf der Tanzfläche. Heute habe ich immer das Gefühl, die haben Lineal im Kreuz.
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0: Genau, Disco-Musik forever. Hier mit Gloria Gaynor und I Am What I Am. Und das Ganze um 6 Uhr und... warte, ich hole noch zweimal Luft. 55 Minuten. 5 Minuten vor 7 haben wir es jetzt. Ihr Lieben, jetzt gibt es gleich wieder die Nachrichten, Sport und Wetterbericht, damit ihr gut informiert in den Tag kommt. Und ich würde mich dann freuen, wenn wir uns zur zweiten Stunde auch weiter hören. Bis ran an die solchen. Gibt's noch Brunner und Brunner, ne? Den einen Teil von Brunner und Brunner, ja? Ihr wisst ja, Charlie und Jockel Brunner, ja? Charlie ist am Wochenende zu sehen, ne? Gucken wir mal. Mit seiner Lebenspartnerin Simone. Mal sehen, was er für einen Titel singen. Ich bin gespannt, ja, die beiden. Also bei Simone würde ich ja dann auch, Gernot, du sollst aufhören zu träumen. Ja, denn du hast nicht so viel Geld. So wie der Jockel, ne? Zum Beispiel, oder der Charlie. Ach so. Ach, daran liegt es. Ja, ich weiß, die Welt ist ungerecht. Nur wer Kohle hat, kriegt die hübschen Mädels. Wer keine hat, kriegt immer Gernot. Du bist und wirst sexistisch. Spiel den Titel und halte die Klappe. Sehr schwer. Bruder und Bruder, wenn du einsam bist. Bis gleich, ihr Lieben. Dranbleiben.
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0: Zeit. Es ist 7 Uhr. 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
2: Im Studio André Glatzel. Schönen guten Morgen. Einigen ist es vielleicht schon aufgefallen, seit Monaten sieht man deutlich mehr Reinigungskräfte in den Fernverkehrszügen der Deutschen Bahn. Diese Maßnahme gehört zu einem Sofortprogramm für mehr Sauberkeit im ICE. Dafür nimmt die Bahn auch einiges an Geld in die Hand. DB-Sprecher Achim Stauch sagte uns:
3: Wir schauen uns natürlich genau an, ob die eingesetzten 20 Millionen in diesem Jahr reichen, ob wir das umsetzen können. Sie brauchen natürlich für so etwas auch Personal. Wir merken auch an der Kundenzufriedenheit hier schon einen Aufschwung. Aber am Ende müssen wir abrechnen, ob wir nochmal aufstocken müssen.
2: Es gibt viel Kritik an der geplanten Pflegereform von Gesundheitsministerin Wagen. In Zukunft sollen etwa Gutverdiener und Kinderlose mehr in die Pflegekasse einzahlen. Der Sozialverband Deutschland spricht von einem Spargesetz. Auch bei der Caritas und der Stiftung Patientenschutz kommen die Pläne nicht gut an. Der ukrainische Präsident Selenskyj will sich mit Kreml-Chef Putin treffen. In einem offenen Brief schlägt er ein Vier-Augen-Gespräch vor, um den Krieg zu beenden. Finn Riebesel-Freundlieb berichtet.
4: Die Entscheidung liegt jetzt bei Ihnen. Es reicht mit diesem Krieg, schreibt Selenskyj an Putin. Er bietet für die Dauer der Verhandlungen einen Waffenstillstand an. Der Kreml reagierte knapp. Selenskyj könne jederzeit nach Moskau kommen. Experten halten ein Treffen derzeit aber für eher unwahrscheinlich, vor allem in Russland. Zwar wird wieder über Gespräche gesprochen, bei den zentralen Streitpunkten wie die russischen Gebietsansprüche auf den Donbass liegen beide Seiten weit auseinander.
2: Am Flughafen Frankfurt sucht die Lufthansa heute nach der Ursache für den Zwischenfall mit einem Flieger. Die Boeing 787 wird in einer Halle untersucht. Die fast neue Maschine war gestern plötzlich am Gate eingeknickt und auf die Nase gefallen. Mehrere Crewmitglieder wurden verletzt. Deutschlands WM-Gruppengegner Elfenbeinküste hat in der Vorbereitung aufs Turnier für eine Überraschung gesorgt. Im Test gegen Vize-Weltmeister Frankreich drehte die Mannschaft einen Rückstand und gewann 2:1. Bei der WM trifft Deutschland im zweiten Gruppenspiel auf die Elfenbeinküste.
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5: Mit Sonne und Wolken geht's in den Morgen und ab und zu kann auch schon mal ein Schauer runterkommen. Später am Tag bleibt's insgesamt wechselhaft. Vereinzelt sind auch kurze Gewitter drin, vor allem in Richtung Norden und in den östlichen Mittelgebirgen. Dazu klettern die Höchstwerte meist auf 18 bis 22 Grad. Morgen dann mehr Wolken und von Westen her wieder Schauer, vereinzelt Gewitter maximal bis 25 Grad.

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0: Ricky oder Rick Nelson, never be anyone else but you. Das war der Opener der zweiten Stunde meiner Sendung
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0: Freitag ist heute. Freitag, der 5. Juni 2026. Ihr die Sendung Der Morgen mit Gernot, die es montags bis freitags immer live gibt von 6 bis 9 Uhr und nicht live oder unlive, ja, von 3 Uhr in der Nacht bis 6 Uhr ran, immer die Wiederholung vom Vortag. Diese Sendung hier, die gibt es am Montag früh und da ist es jetzt gerade 4 Uhr Peng. Aber wir sind jetzt hier noch am Freitag und ich freue mich, dass noch Freitag ist und wir das Wochenende noch vor uns haben. Ja? Genau so ist es. Bei mir in der Sendung zur vollen Stunde immer die Nachrichten, wie sie es gehört, und dann berichtet Radiosender, genau, nicht irgendwie, wir sind 10 Minuten früher immer auf den Punkt informiert. Ja, wir sind ja auch die Beklapptesten. So eine Sender gibt es auch tatsächlich, ne? Ja, gut, von mir ist immer um halb die Nachrichten, ja, und eine Kurzinfo oder so, das ist ja noch in Ordnung, aber das nun völlig anders machen, wie es eigentlich seit Jahrzehnten gemacht wird. Ja, man muss ja hervorstechen, wir müssen ja besser sein wie die anderen. Ja, ja, ist klar. Besser bekloppter, das stimmt, das ist richtig. Gernot, du aller Meckerfritze.
4: Ja, ja, wenn man so durchschaltet, was man da manchmal hört,
0: wie sich die Radiolandschaft verändert hat, ja. Die denken immer, wir können das Fahrrad neu erfinden, wir machen das mal alles anders, ist ja denn neu und dann ist es ja gleichzeitig besser. Neu ist ja immer besser.
4: Ja, ja, ja, ja. Na ja, gut, okay.
0: Der Glaube versetzt Berge, wisst ihr ja. Zur 20. Sendeminute ein kleiner Beitrag, um halb dann das Wetter und 10 nach halb gucken wir, wer heute Geburtstag hat. Musikalischerseits wie immer der Fairnessfilter, scharf geschaltet, bedeutet, ich spiele mal einen deutschsprachig gesungenen, gefolgt von einem nicht deutschsprachig gesungenen Titel. Dazwischen die aktuelle Uhrzeit, 7 Uhr und 8 Minuten, 8 Minuten nach 7. Und nach Ricky Nelson hören wir jetzt Tommy Steiner, Lass uns lieben. Ich find's schön, dass wir zusammen mit dem Kaffee kleckern. Moin, moin, ihr Lieben, danke fürs Einschalten.

0: Genau, lass uns lieben. Tommy Steiner, ja, ich habe ihn sehr gerne im Programm, weil er auch singen kann. Ja, kann er wirklich. Auch ohne Playback. Ich weiß davon genau Bescheid. Kann er. Er kann richtig ad hoc sofort die Klampfe in der Hand und los geht's. Ne? Das kann er. Tommy Steiner, lass uns lieben. 7 Uhr und 12 Minuten, 3 Minuten vor Viertel 8. Johnny Ragland ist angesagt und Insei. Schöne Nummer und schöner Rhythmus vor allen Dingen.
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0: Schöner Takt, schöner Rhythmus. In Zaire mit Johnny Raglan hier in meiner Sendung. Der Morgen mit Gernot um 7:15, Viertel nach 7, beziehungsweise Viertel 8, auch in Fachkreisen genannt. Wir wenden uns mal wieder dem Großmeister des deutschen Schlagers zu, beziehungsweise der deutschen Musik. Leider nicht mehr unter uns, der große und unvergessene Udo Jürgens. Ich sah nur sie. Schöne Nummer.
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0: Udo Jürgens, ich sah nur Sie hier in meiner Sendung. Der Morgen mit Gernot um 7 Uhr und 20 Minuten, 10 Minuten vor 8:30 haben wir es in der Zwischenzeit. Jetzt gibt's wie versprochen den kleinen Beitrag und dann Mucke aus den Good Old 80s mit Depeche Mode und Master and Sevens. Bitteschön.
1: Mehrere Dutzend Kaninchen haben heute eine Autobahn in den Niederlanden blockiert, wie die niederländische Nachrichtenagentur ANB berichtete. Entwischen die Tiere auf der A50 in der Nähe von Arnheim aus dem Anhänger eines Lastwagens, der eine Reifenpanne hatte. Unterstützt von Tierschützern und einem Tierarzt fingen die Feuerwehr die Kaninchen wieder ein.
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0: Die Fans von Depeche Mode, die freuen sich gerade über den Gernot, dass er da hinten nicht reingequatscht hat. Richtig. Bei allen anderen Radiosendern, egal, es ist wirklich so, tatsächlich wird der Titel nicht ausgespielt. Na, immer müssen sie hinten raufsammeln. Und dann hört man auch warum. Ja, ich war 20 Jahre DJ. Genau, das ist der Fehler. Ne? Ein Radiomoderator wird nie DJ sein. Aber fairness halber gesagt, umgedreht auch nicht. Ne? Ein DJ ist kein Radiomoderator und ein Radiomoderator ist kein DJ. Das ist der Unterschied wie Konditor und Bäcker. Ne? Da ist ein Unterschied. Ja? Sie stellen zwar beide Backwaren her und Süßkram auch, aber guckt euch mal an, die Ware als solches. Ne? Und die ist da genauso in dieser Musikrichtung bzw. in der Unterhaltungsbranche. Ne? Ein DJ kann nicht unterhaltend sammeln. Kann er nicht. Kann er absolut nicht. Habe ich noch nie gehört. Ne? Und wenn dann auf der Titel ruft, schlimm, fürchterlich, Kopfschütteln bei mir. Und ein Moderator, ja, der spielt die Titel meistens aus und ist sehr unterhaltsam und quatscht so viel. Wie der Gernot. Ja. Jetzt gibt es was Schönes von eigentlich Middle of the Road, ja. Soleil, Soleil, kennen wir. Hören wir uns in Deutsch an. Von der charmanten Vorzeige Schweizerin Francie Jordi. Love, L'amour und Liebe. Und das Ganze um 7 Uhr und 27 Minuten, 3 Minuten vor 7:30.
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0: Ah, schöne Nummer, ne? Kennen wir, Middle of the Road, Sole, Sole. Und hier in einer wunderschönen deutschen Cover-Variante mit Francis Jordi, Love, L'amour und Liebe. 7 Uhr und gleich 31 Minuten. Ein paar Sekündchen fehlen noch, dann ist es eine Minute nach 7:30. Das bedeutet Halbzeit der kompletten Sendung, wie ich immer so sagen pflege. Und auch Halbzeit der zweiten Stunde der Morgen mit Gernot. Wir hören jetzt die Wetteraussichten, wie immer. Und dann gibt's Peter Frampton und Show Me the Way.
1: Mit Sonne und Wolken geht's in den Morgen und ab und zu kann auch schon mal ein Schauer runterkommen. Später am Tag bleibt's insgesamt wechselhaft. Vereinzelt sind auch kurze Gewitter drin, vor allem in Richtung Norden und in den östlichen Mittelgebirgen. Dazu klettern die Höchstwerte meist auf 18 bis 22 Grad. Morgen dann mehr Wolken und von Westen her wieder Schauer, vereinzelt Gewitter, maximal bis 25 Grad.

0: Peter Frampton und Show Me the Way in meiner Sendung. Der Morgen mit Gernot um 7 Uhr und 36 Minuten, 6 Minuten nach 7:30. Ibo habe ich auch immer sehr gerne im Programm, den hören wir uns jetzt an. Ne? Im Original ist dieser Song, den wir jetzt gleich hören, von Colleen Carter, ne? Every Little Thing. Und auch die Niki aus dem Bayernland, ne? Immer nur mit dir, singt sie in Deutsch. Wir hören eine deutsche Cover-Variante jetzt von Ibo. Alles oder nichts.
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0: Klack, klack, klack, klack, Ibo und alles oder nichts um 7 Uhr 39 Minuten. 9 Minuten nach 7:30. Also so ein bisschen beeilen. Wir wenden uns gleich den Geburtstagskindern des Tages zu. Zuvor kriegen wir noch einen rein, machen wir, egal, geht nicht anders. Sonst würden wir zweimal Deutsch spielen. Warum, werdet ihr gleich merken. Wir spielen jetzt Joe Deutsche und Shut Up Your Face, bitte.
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0: Josef Neckermann. Heute ist der 5. Juni und am 5. Juni hätte er wieder mal Geburtstag gehabt. 1912 geboren. Ja gut, biologisch bedenkenswert. Trotzdem, wir kennen ihn durchaus alle. Der deutsche Versandkaufmann und Dressurreiter. Guck an, Josef Neckermann. Na? Kurt Edelhagen, auch 1920 geboren, hätte heute Geburtstag gehabt. Ja? So ähnlich wie James Last, sein deutscher Big Band-Leader. Denn haben wir noch den hier. Nämlich darum sagte ich jetzt gerade, den hören wir gleich in dem Sinne. Der Titel eben von Joe Deutsch, ne? Shut Up Your Face, den gibt es auch in Deutsch. Und zwar von... Ja, Werner Böhm gesungen. Der hat nämlich heute, oder hätte vielmehr, auch Geburtstag. Wir kennen ihn viel besser unter Gottlieb Wennerhals. Richtig. Der Ex von Mary Rose, hätte ich jetzt weiter gesagt. 1941 geboren. Und das Schöne daran ist, er singt sich sein Geburtstagslied jetzt selber. Was? Wie? Ja, hat er auch im Repertoire. Er hat nicht nur Herbert und die Polonaise, Blankenese, sondern dann Du hast Geburtstag. Und das Ding ziehen wir uns jetzt rein.
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0: an der Decke kleben, genau, wieder runterfallen und alles sowas. Haben wir ja so als Bengels, ich weiß. Gottlieb Wendehals, Geburtstagskind des Tages, unter anderem, ja, unter anderem. Du hast Geburtstag, auch allen anderen, die heute Geburtstag haben, wünsche einen fröhlichen, feuchtfröhlichen, hätte man sagen können, ja, so ein bisschen Tag, ja. Es muss ja nicht immer mit Alkohol sein, es kann ja auch zum Beispiel mit einem schönen Mineralwasser angestoßen werden, ne? Und eine Scheibe Zitrone oben rein. Gernot, lass es. Von Getränk hast du keine Ahnung. Ja. Das kann sein. Wir haben 7:48, 3 Minuten nach 7:45. Jetzt gibt es wieder eine schöne Nummer, gefühlvoll, ja, von den Bee Gees. Too Much Heaven. Ach, was schön. Ich weiß, die kommen immer sehr, sehr gut an. Und der Totgesagte, der ist nicht tot. Nein, ist er nicht. Er lebt immer noch. Ne? In der letzten Zeit war er in den Medien viel zu lesen. Und da, jetzt der Letzte nur auch noch von uns gegangen. Nee. Von den Vieren gibt es ja nur noch einen. Aber auch der ist noch nicht unter der Erde. Nein. Too Much Heaven.
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0: auch auf dem Musik-Olymp ganz, ganz, ganz, ganz oben. Die Bee Gees und Too Much Heaven. Immer wieder ein Genuss, von denen Musik zu hören. Auch die große Disco-Ära, die sie mitgemacht haben mit Stay in the Life oder Tragedy, sind echte Meilensteine der Musik. Die Bee Gees hier bei mir in der Sendung, der Morgen mit Gernot. Wir haben 7 Uhr und 55 Minuten, 5 Minuten vor 8. Wie immer hören wir zur vollen Stunde jetzt gleich die Nachrichten, Sport und Wetterbericht in kompakter Variante. Bis dahin ran hören wir noch eine schöne Nummer. Die kennen wir von, na, so eine Art One-Hit-Wonder war das, ne? Von Slick, so hieß die Formation, ja? S-L-I-K, Slick, Forever and Ever. Ja? Und das Ding ziehen wir uns jetzt mal in Deutsch rein. Ja? Die Melodie wird durchaus bekannt sein. Michael Born, ich will dir für immer gehören. Und ich würde mich freuen, wenn wir uns dann in der dritten und letzten Stunde weiterhin hören. Ne? Bis dran, bis dann dranbleiben, so wollte ich es eigentlich sagen. Ne? Und es wäre schön, wenn einer von euch mal auf eine Tasse Kaffee verzichten würde und würde bei mir einschenken. Ne? Danke im Vorab dafür.
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0: die Zeit. Es ist 8 Uhr. 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
2: Im Studio André Glatzel. Schönen guten Morgen. Die Deutsche Bahn will dafür sorgen, dass es sauberer im ICE wird. Seit 3 Monaten läuft ein Sofortprogramm für den Fernverkehr. Tagtäglich sind mittlerweile mehr als 200 Reinigungskräfte in den Zügen unterwegs. Und das zeigt Wirkung, sagte uns Bahnsprecher Achim Staus.
3: Die Fahrgäste in den Fernzügen merken ja auch, wenn jemand durchgeht, sodass die Kundenzufriedenheit schon gestiegen ist. Und natürlich wird auch die Arbeit dieser Teams genau gemonitort, nachvollzogen, ob jetzt Toiletten zum Beispiel sauberer sind, als sie es vorher waren und ob Tische und Griffflächen desinfiziert wurden.
2: Die Pläne von Gesundheitsministerin Wagen zur Pflege kommen bei vielen nicht besonders gut an. Der Spitzenverband der gesetzlichen Krankenkassen spricht von einem unausgewogenen Gesamtpaket. Verbandschef Oliver Blatt findet, es wird zu viel bei den Pflegebedürftigen und Beitragszahlern abgeladen. Wie konnte eine Lufthansa-Maschine am Frankfurter Flughafen plötzlich einknicken? Das soll jetzt untersucht werden. Die quasi neue Boeing 787 wird heute durchgecheckt. Bei ihr hatte gestern am Gate plötzlich das vordere Fahrwerk nachgegeben. Für Lufthansa und Boeing sind der finanzielle und der Imageschaden groß, sagt der Luftfahrtexperte Andreas Speth bei NTV.
4: Diese Maschine war brandneu oder auch dringend gebraucht in der Flotte, um längst überfällige Ausmusterungen von älteren Flugzeugen endlich auch vorzunehmen. Das tut Lufthansa auch rein operationell sehr weh. Ich denke mal, das ist für beide Seiten überhaupt kein guter Vorfall, der auch noch so mit einem spektakulären Video wirklich dokumentiert ist. Aber sowas passiert eben in der Luftfahrt ab und zu und letztlich ist es eben wahrscheinlich auch ein menschlicher Faktor gewesen.
2: Bei der Bundeswehr gefährden fehlende Ersatzteile offenbar die Einsatzfähigkeit. Wie die Süddeutsche Zeitung schreibt, ist beispielsweise nur etwa die Hälfte der Schützenpanzer Marder einsetzbar. Das zeigt demnach ein interner Lagebericht des wichtigen Reparaturdienstleisters der Truppe. Deutschlands WM-Gruppengegner Elfenbeinküste hat in der Vorbereitung aufs Turnier für eine Überraschung gesorgt. Im Test gegen Vize-Weltmeister Frankreich drehte die Mannschaft einen Rückstand und gewann 2:1. Bei der WM trifft Deutschland im zweiten Gruppenspiel auf die Elfenbeinküste.
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5: Mit Sonne und Wolken geht's in den Morgen und ab und zu kann auch schon mal ein Schauer runterkommen. Später am Tag bleibt's insgesamt wechselhaft. Vereinzelt sind auch kurze Gewitter drin, vor allem in Richtung Norden und in den östlichen Mittelgebirgen. Dazu klettern die Höchstwerte meist auf 18 bis 22 Grad. Morgen dann mehr Wolken und von Westen her wieder Schauer, vereinzelt Gewitter maximal bis 25 Grad.

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0: M heißt die Formation, ja? Ich wüsste nicht, wer noch nur einen Buchstaben hat. Ich überlege gerade die ganze Zeit, da Boni M gibt's, aber dass er das M vorne mit Boni noch vor. Nee. Nur M, ja? Ein Buchstabe nur, ja? Ja. Es ist natürlich sehr, sehr schwer, das als Suchbegriff einzugeben, ja? Gebt euch mal in eine Musikliste M ein. Was weiß, was da alles entgegenkommt, ne? Unglücklich gewählt, aber der One-Hit-Wonder Pop Music mit Z geschrieben in der Mitte und hinten mit K, das kam echt gut an. Und wie wir gehört haben, eben, ja, tolle Nummer, kennen wir. Aus der schönen Disco-Zeit. Ach, ich vermisse das. Warum gibt's das heute nicht mehr? Alles wiederholt sich im Leben, ne? Dit nicht. Das war eben der Opener, ne? Der Opener, der erste Titel der dritten Stunde meiner Sendung.
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0: Freitag, der 5. Juni ist, das ist der Freitag der Woche. Ihr wisst, wir starten zusammen ins Wochenende. Und zum Anfang der Sendestunde gibt es immer die Nachrichten, Sport und Wetterbericht. In der 20. Sendeminute ein kleiner Beitrag. Um halb dann die ausführlichen Wetterinformationen mit Wetterfrosch Kurt aus Berlin-Tegel. 10 nach halb gucken wir auf die Geburtstagskinder des Tages. Und musikalischerseits der Städtewechsel zwischen Deutsch in Nicht-Deutsch. Und dazwischen, na klar, in der Morgensendung die aktuelle Uhrzeit. 8 nach 8, 8 Uhr und 8 Minuten. Meine Sendung gibt es montags bis freitags von 6 bis 9 Uhr live und als Wiederholungssendung immer von 3 Uhr in der Nacht bis 6 Uhr ran. Auch diese hier hört man dann Montag früh. Aber bis dahin ist noch viel, viel Land. Jetzt hören wir erstmal einen schönen deutschen Titel, denn nach M mit Pop Music in Englisch gibt es was Deutsches. Guten Morgen, Sonnenschein. Ja, so möchte ich begrüßt werden. Das wäre doch mal was. Ja, musikalische Empfehlung übrigens von Nana Muscuri. Ich stelle mich jetzt nochmal vor, damit ihr wisst, mit wem ihr es zu tun habt, die nächsten 50 Minuten und dann singt die Nana.
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0: Eins hat die Nana gegenüber euch allen. Sie weiß, wie man zünftig den Moderator begrüßt am frühen Morgen. Ne? Guten Morgen, Sonnenschein. Danke, Nana Muscuri. Oder habt ihr gedacht, die meint euch? Nein, mich natürlich, ist ja wohl klar.
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0: 8:12, 8:09. Carol Emerald, A Night Like This. Hören wir uns jetzt an. Die Nummer hat doch die Maite auch von sich gegeben, ne? Wenn ich dich küsse. Richtig. Hören wir demnächst, bin ich mir ziemlich sicher. Aber hier das Original, bitte.
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Das Ding könnte ich eigentlich gleich nochmal hören, ne? Das ist ein toller Rhythmus, ja? Von Carol Emerald, Entschuldigung, A Night Like This. Das ist ein Unterschied, so ein Zwischending, was? Zwischen Rumba und Samba. Vielleicht ist es eine Rambo? Ach, Gernot, hör doch auf, du bist albern. Ja, das stimmt. Montag bis Freitag von 6 bis 9. Richtig. 8 Uhr und 17 Minuten in der Zwischenzeit. 2 Minuten nach 8:45. Christian Anders. Wenn man an den denkt, dann denkt man sofort an die Deutsche Bahn, ne? Mit dem Zug nach nirgendwo. Nein, du bist böse, Gernot. Ja, sagte ich ja bereits. Verliebt in den Lehrer zählt auch zu seinem Repertoire. Hören wir uns jetzt an, gleich nach dem Hinweis in eigener Sache. Liebe Sternchen, Hörer Sternchen innen. Nein. So ein Blödsinn gibt es hier nicht. Der Morgen mit Gernot bleibt genderfrei. Auf die Werbeeinspielungen der Laut AG hat der Morgen mit Gernot keinen Einfluss. Liebe Radiohörer, danke fürs Einschalten hier in der genderfreien Sendung Der Morgen mit Gernot.

0: Tausendsasser Christian Anders, verliebt in den Lehrer hier in der Sendung Der Morgen mit Gernot um 8 Uhr und, naja, fehlen noch ein paar Sekündchen, 21 Minuten. Okay, 9 Minuten vor 8:30. Wir hören jetzt gleich den Beitrag und dann singt die Nena die 99 Luftballons. Ha, erwischt, Gernot, erwischt. Jetzt ist dein Fairnessfilter kaputt. Du hast doch eben Christian Anders verliebt in den Lehrer in Deutsch gespielt. Dann muss auch jetzt was Englisches kommen. Ja, was machen wir denn da? Nena, Nena, Nena, komm doch mal bitte her. Nena, kannst du mal bitte... Sie nickt. Sie singt die 99 Luftballons in Englisch. Aber Ausnahme, Ausnahme. Jede Minute, die man lacht, verlängert das Leben um eine Stunde, verrät eine chinesische Weisheit. Dieser Zusammenhang lässt sich nicht exakt nachweisen. Nichtsdestotrotz hat die norwegische Universität der Wissenschaft in einer Studie festgestellt, dass Menschen mit Humor eine deutlich höhere Lebenserwartung haben. Denn Lachen ist eine Art Sport für den Körper. Bis zu 300 Muskeln werden dabei angespannt. Zudem wird das Glückshormon Endorphin ausgeschüttet und die Produktion des Stresshormons Adrenalin unterdrückt. Zu guter Letzt werden durch das Lachen auch Antikörper für die Immunabwehr gebildet. So kann man Bakterien und Viren quasi weglachen.
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0: Ich habe extra ausgespielt für Freunde, die mitschneiden wollen. Und davon gibt es viele, ich weiß. Heutzutage macht man das ja nicht mehr manuell, sondern tatsächlich dann mit elektronischen kleinen Programmen. Die Bots, ja, die schneiden das dann mit, damit sie das dann auf ihrem Sender auch haben. Und das ist auch gut so, denn hier bei mir sind die Titel alle in FLAC und WAV in Top-Qualität. Ein paar 23 habe ich auch bei. Ansonsten meide ich das MP3, weil das ja verlustbehaftet ist und hört sich fürchterlich an. Ne? Das Geschlürfe in meinen Kopfhörern hier. Nee. Ja, also ihr könnt weiter ruhig mitschneiden. Mir ist das völlig egal. Ich habe hier das Original und ihr habt nur im MP3-Stream mitgeschnitten. Ich bin aber auch ein Fiesling. Ja. Nena, 1990 Red Balloons. 8 Uhr und 27 Minuten, 3 Minuten vor 9:30. Jetzt wird's hoppdi-poppdi schnell, damit wir zum Wetter schreiten können mit großen Schritten. In Englisch heißt das Ding 48 Crash, ne? Von Rockröhre Susi Quattro. Wir hören die deutsche Variante mit Jutta Weinhold, Feuer und Eis. Bitte.
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0: Rockröhre Susi Quattro sang das Ding in Englisch, 48 Crash und hier Jutta Weinhold mit der deutschen Fassung Feuer und Eis um 8 Uhr und 31 Minuten, eine Minute nach halb neun. Jetzt gibt's die Wetterdaten und ein paar Verbrauchertipps. Können sich anschließen und dann gibt's nach dieser aufregenden Musik ein bisschen was Entspanntes. Ja, von Peter Cetera seine tolle Stimme. In der Formation Chicago, Musik fürs Herz, If You Leave Me Now. Ja, traut man dem gar nicht zu, wa, mit seiner großen Klappe. Doch. Entspannte, romantische Musik, da bin ich auch gerne zu Hause. Vorher allerdings gucken wir mal, was denn der Kurt mir wieder so zurechtquakt. Seines Zeichens Wetterfrosch aus Berlin-Tegel. Der schanzt mir jetzt hier immer in alphabetischer Form die 16 Landeshauptstädte, die Temperaturen von dort zu. Und da sieht's wie folgt aus. Danke, lieber Kurt, dafür erstmal. Berlin 15 Grad und stark bewölkt. In Bremen 14 Grad stark bewölkt und böiger Wind dazu. In Dresden 14 Grad stark bewölkt. Düsseldorf 14 Grad ebenfalls stark bewölkt. In Erfurt 14 Grad bewölkt. Hamburg 15 Grad bewölkt. Hannover 14 Grad stark bewölkt. In Kiel 15 Grad wechselnd bewölkt. Und auch hier böiger Wind dazu. Magdeburg 15 Grad wechselnd bewölkt. In Mainz 13 Grad stark bewölkt. München 11 Grad leichter Regen. Jeder kriegt das Wetter, was er verdient hat, ne? Wenn dann ein grüner Bürgermeister zugange ist, zack, gibt's Regen. Also Gernot. Potsdam 15 Grad stark bewölkt. Saarbrücken 13 Grad bewölkt. Schwerin 13 Grad wechselnder bewölkt. Wechselnd bewölkt, 13 Grad in Schwerin, Stuttgart 14 Grad auflockernde Bewölkung und wie immer zum Schluss Wiesbaden 13 Grad und stark bewölkt. Lieber Kurt, du siehst die Wetterdaten, naja, das musst du noch ein bisschen üben, wa? Dein Pakt mit Petrus, ich denke mal, der ist irgendwie abgelaufen oder so. Du solltest ihn erneuern. Geh mal hin und hüpf mal zum Petrus und guck mal, was du da machen kannst. Ansonsten wünsche ich dir ein schönes Loch im Hemde. Bis Montag, mein lieber Kurt. Und nun, wie alles vorher besprochen.
1: Mit Sonne und Wolken geht's in den Morgen und ab und zu kann auch schon mal ein Schauer runterkommen. Später am Tag bleibt's insgesamt wechselhaft. Vereinzelt sind auch kurze Gewitter drin, vor allem in Richtung Norden und in den östlichen Mittelgebirgen. Dazu klettern die Höchstwerte meist auf 18 bis 22 Grad. Morgen dann mehr Wolken und von Westen her wieder Schauer, vereinzelt Gewitter maximal bis 25 Grad.

0: Ach, was schön. Er hat aber eine tolle Stimme, wa? Der Peter Cetera. Nicht schlecht. Chicago, if you leave me now, hier in der Sendung. Der Morgen mit Gernot um 8 Uhr und 38 Minuten. 8 Minuten nach 8:30. Einen kurzen in Deutsch mit Conny Frobös. Und ja, nein, Gernot, du sagst jetzt nicht, dass die im schönen Märkisch-Oderland geboren ist. Nein, sage ich nicht. Nein. Ja, weil gute Interpreten kommen hier aus dem schönen Märkisch-Oderland, ja? Speziell bei Conny Frobös, geboren in Wriezen. Da kann man schon stolz sein. Zwei kleine Italiener.
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Aus der Feder von Christian Bruhn, dem sind 3000 Titel, ja, zuzuschreiben, so circa. Conny Frobis, zwei kleine Italiener, um 8 Uhr und 42 Minuten in der Zwischenzeit, 3 Minuten vor 8:45. Wir sind jetzt gezwungen, noch einen englischen kurzen Titel zu spielen, dann gibt's erst die Geburtstagsgeschichte. Warum? Naja, weil der deutsche Titel kommt. Lasst euch gleich überraschen. The Lords mit einem kurzen Greensleeve.

0: 1,48 war der nur. Schön kurz. The Lords und Green Sleeves. Und das Ganze hier in der Sendung Der Morgen mit Gernot. 8:44, eine Minute vor 8:45. Gucken wir uns an, wer heute Geburtstag hat. Wer hat denn heute Geburtstag? Am 5. Juni kann ich euch sagen, Josef Neckermann hätte Geburtstag gehabt, 1912 geboren. Ihr wisst schon, der große Versandkaufmann und Dressurreiter. Kurt Edelhagen, der ist auch bekannt, ihr müsst euch so ungefähr vorstellen, wie James Lass. Ne? Deutscher Big Band Leader, 1920 geboren. Dann haben wir noch jemanden. Und deswegen kommen wir jetzt zu dem deutschen Titel, den wir gleich hören werden. Ne? Werner Böhm hätte heute auch Geburtstag gehabt. Ja, kennt ihr nicht, wa? Da ist der Ex von Mary Rose. Kennt ihr immer noch nicht. Na gut. 1941 geboren, 5. Juni. Schon im Alter von 78 Jahren, 2020, von uns gegangen. Wir kennen ihn trotzdem alle. Warum? Ganz einfach. Hier fliegen gleich die Löcher aus dem Käse. Richtig. Gottlieb Wendehals ist sein Alias-Name gewesen. Und damit hat er Riesenerfolge gefeiert und sich tatsächlich unsterblich gemacht. Denn selbst heute auf der einen oder anderen Party wird dieser Song tatsächlich gespielt. Und den hören wir uns jetzt auch an. Polonaise, Blankenese. Wie war das doch gleich?
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0: Gernot. Gottlieb will das sagen. Ich du. Ja.
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0: Erwin, du kannst sie wieder loslassen. Gottlieb Wendehals und die Polonaise Blankenese, Geburtstagskind des Tages. Er hätte heute Geburtstag gehabt. Ihr wisst schon, hätte, hätte Fahrradkette. Genau. 8:50, 10 Minuten vor 9. Kriegen wir noch 2 Titel hin? Ja, wenn ich nicht so viel schwatze. Gut, dann spielen wir erstmal die Michael Seeger Band und Let's All Chant. Na, bitteschön.
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0: Let's All Chant, die Michael Sieger Band hier in meiner Sendung Der Morgen mit Gernot um 8 Uhr und 55 Minuten. 5 Minuten vor 9. Das war's dann auch für den Freitag heute. Ich wünsche euch ein richtig tolles Wochenende. Ja, wir hören uns am Montag ab 6 Uhr wieder. Jetzt noch gute Unterhaltung mit den folgenden Sendungen und vor allen Dingen morgen nicht vergessen. Morgen von 8 bis 10 gibt's das Radiofrühstück mit Conny und Horst. Bei mir auf dem Sender definitiv. Die beiden haben's echt drauf, unterhaltsam zu sein. Haben eine richtig breite aufgestellte Mischung an Musik, ja, von alt bis neu. Alles dabei, Deutsch und Internationales, und sind beide sehr, sehr unterhaltsam. Kennt ihr doch die Muppet Show? Ja, ne? Wo da, die Alten oben gesessen haben da? Walter und Dingens da, Bums, ja. So ungefähr müsst ihr euch die vorstellen, ne? Es ist zum Piepen. Ich höre sie sehr gerne, die beiden Fischköppe meine ich liebevoll gemeint, ja? Ich habe nicht Klippenkotzer gesagt, sondern Fischköppe, ne? Ja, die beiden Herren. Ich freue mich drauf und wir hören uns, wie gesagt, am Montag wieder. Mehr gibt's nicht zu sagen. Nee, doch, na klar, wollen wir den Titel noch ansagen. Der Titel vor der heimlichen Brandenburg-Hymne heißt Roberto Blanco. Ein bisschen Spaß muss sein. Das findet ihr wieder bei mir montags bis freitags von 6 bis 9. Ich mache einen Fisch, schwimme davon, wie immer. Diener nach links, Diener nach rechts. Tschüss, ihr Lieben. Macht's Schmugge. Euer Gernot aus dem wunderschönen, warte mal nochmal, wunderschönen Märkisch-Oderland. Tschüss.
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0: die Zeit. Es ist 6 Uhr. 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
2: Im Studio Silas Quiring. Schönen guten Morgen. Kanzler Merz, der britische Premierminister Starmer und Frankreichs Präsident Macron drängen auf direkte Gespräche zwischen Russland und der Ukraine. Das haben sie nach einem Treffen mit Präsident Zelensky in London erklärt. Gisa Weber berichtet.
3: Bei persönlichen Gesprächen zwischen Kiew und Moskau sollten dann die USA und Europa mit am Tisch sitzen, hieß es weiter. Ziel ist eine Waffenruhe und danach weitere Verhandlungen. Ausgangspunkt soll die aktuelle Frontlinie sein. Die Bemühungen um ein Ende des Ukraine-Kriegs waren zuletzt ins Stocken geraten. Die Beratungen in London sollen neuen Schwung in die Sache bringen. Präsident Zelensky hatte Kremlchef Putin zuletzt ein direktes Treffen vorgeschlagen. Der lehnte ab.
2: Die Lage in Nahost eskaliert erneut. Nachdem Israel Vororte von Beirut beschossen hat, feuerte der Iran erstmals seit Beginn der Waffenruhe wieder auf Ziele in Israel. Dem israelischen Militär zufolge konnten alle Raketen abgefangen werden. Als Reaktion flog Israel nun wieder Angriffe auf den Iran. Der DGB-Vorstoß zu einer verpflichtenden Betriebsrente kommt bei der Union nicht gut an. Die Vorsitzende der Mittelstandsunion Konnemann warnt im Handelsblatt vor neuen Belastungen für die Betriebe. Dadurch würden Investitionen, Arbeitsplätze und Wachstum gefährdet. Der SPD-Fraktionsvorsitzende Matthias Miersch betonte dagegen im Ersten:
4: Das ist ein Vorschlag, der meines Erachtens in die richtige Richtung geht. Aber ein Punkt muss man immer wieder sagen. Die gesetzliche Rente ist die Basis, ist die Grundlage für alles. Man kann daneben nicht willkürlich andere Dinge anschaffen, weil das wird nicht funktionieren am Ende.
2: Der Countdown zur Fußball-WM läuft. Heute bezieht die deutsche Fußballnationalmannschaft ihr Teamquartier im US-Bundesstaat North Carolina. Der deutsche Handel hofft wieder auf viel Umsatz zum Turnier. Bei der Heim-EM vor 2 Jahren waren es 3,8 Milliarden Euro. Tennisprofi Alexander Zverev hat seinen ersten Grand-Slam-Titel gewonnen. Im Finale der French Open bezwang er den Italiener Flavio Cobolli. Zverev erkämpfte sich in Paris in 5 Sätzen den Titel. Es ist auch der erste Männer-Grand-Slam-Titel für einen Deutschen seit 30 Jahren.
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5: Wolkig ist es heute Morgen vielerorts, erstmal bleibt's aber oft trocken. Im Laufe des Tages ziehen von Westen her mehr Wolken rein und am Nachmittag kommt im Südwesten Regen dazu. Vereinzelt auch Gewitter, an den Alpen kann's auch kurz mal nass werden. Die Höchstwerte, die liegen je nach Region zwischen 20 und 29 Grad. Morgen dann eher durchwachsen, mal Wolken, mal kurze Auflockerungen. Dazu Schauer und ein bisschen Regen, maximal 21 Grad.

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0: Ja, wenn ihr jetzt denkt, sag mal, was hat der gerne? Hat der am Wochenende nicht ausgetrunken? Oder dass der denn die Restel jetzt am frühen Morgen noch trinkt? Was spielt der denn da für Musik? Spice Girls? Wannabe? Hallo? Hat der noch nie gespielt? Ja, da habt ihr recht. Wie, mit dem Saufen? Nein. Mit der Musik habe ich tatsächlich am Wochenende ein bisschen geguckt, was ist denn in den 90ern so los gewesen? Na gut, dazu etwas später mehr. Erstmal herzlich willkommen zu meiner Sendung
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0: Montag, der 8. Juni 2026. Ihr hört wie immer die Sendung Der Morgen mit Gernot. Das ist meine Wenigkeit, der hier an den beiden Mikrofonen sitzt und schwitzt. Sitzt und sich amüsiert wie Bolle auf dem Milchwagen für euch dufte Mocke zu spielen. Ja? Und das, wie gesagt, montags bis freitags von 6 bis 9 Uhr live und unlive mitten in der Nacht von 3 Uhr bis 6 Uhr gibt es immer die Wiederholung vom Vortag. Zur vollen Stunde wird er gut informiert mit Nachrichten, Sport und Wetterbericht in kompakter Variante, wie es gewohnt seid. Auch in der 20. Sendeminute wie immer ein kleiner Beitrag. Um halb dann den Wetterbericht und 10 nach halb gucken wir mal, wer heute Geburtstag hat. Musikalischerseits wie immer der Fairnessfilter scharf geschaltet. Spiele ich immer einen deutschsprachig gesungenen, gefolgt von einem nicht deutschsprachig gesungenen Titel. Das immer im Wechsel. Und dazwischen, na klar, die aktuelle Uhrzeit in der Morgensendung, wie sie es gehört. 6 Uhr und 9 Minuten haben wir es. 9 Minuten nach 6. Und nach den Spice Girls mit Wannabe. Hör mal, Sir Cliff Richard, du bist mein erster Gedanke. Wie recht der hat, wenn ich morgens in den Spiegel gucke, sage ich genau das Gleiche. Moin, ihr Lieben, danke fürs Einschalten.

0: Sir Cliff Richard? Gernot, nicht drauf sprechen. Nein, mache ich nicht. Nein. Der Geadelte von der Queen Elizabeth II., ne? Du bist mein erster Gedanke. Fällt mir noch was ein. Das ist doch. Ja, das gibt's auch in Ausländisch. In wat für ein Teil? Na, in Ausländisch. Achso, okay, gut. Jetzt gibt's wieder noch einen schnuckligen Song aus den 90ern. Am Wochenende habe ich tatsächlich wie immer für euch gewühlt. Mach ich. Ich gucke ja immer wieder auch ein kleines bisschen über den Tellerrand, ne? Generell, seid ihr ja gewohnt, bei mir in der Sendung gibt's stramme, gute, ja, ich sag mal, gestandene Unterhaltungsmusik der 50er, 60er, 70er und 80er Jahre. Aber in jeder Regel gibt es auch eine Ausnahme. Und die Ausnahme, ich gucke ein bisschen nach links und rechts über den Tellerrand. Der hört bei mir durchaus auch mal einen Titel von 1930, ne, den ich dann extra ankündige. Aber auch in die andere Richtung. Ja? Helene Fischer zum Beispiel, ihren nagelneuen Titel habe ich ja auch gespielt. Ne? Mach ich alles mal. Und so ein bisschen habe ich jetzt in den 90ern gewühlt. Und habe dann noch den einen oder anderen Titel gefunden, der außerhalb von Rap und von Techno war. Ja, das hier am frühen Morgen ist eine zu harte Kost. Da kommen sich die Nächsten sagen, ja, ein bisschen Heavy Metal, Iron Maurer können wir aber auch noch hören. Was für ein Teil? Naja, das wäre dann also ein bisschen straff. Ja, ihr solltet nicht aus dem Bett fallen, ich soll euch ja vorsichtig, will ich euch aus dem Bett bringen. Ne? Mit dem nächsten Song ist so da die Schmerzgrenze für meinen Geschmack erreicht. Das heißt nicht, dass ich das nicht mag. Dann würde es nämlich gar nicht reinholen in die Sendung, ne? In meine Rotation. Ja, Faithless hören wir uns jetzt an. Und der eine findet's schön und der andere sagt, Gernot, du trinkst am frühen Morgen schon was anderes als Kaffee, wa? Nein.
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0: Ja, wie gesagt, ich würde mich niemals in irgendeiner Form schäbig darstellen, beziehungsweise nicht ich mich selber, sondern über Musik da irgendwas erzählen. Nein. Dann lasse ich es lieber weg. Na? Generell bei mir in der Rotation. Aber das Ding fand ich doch recht angenehm und ich habe sowas auch gerne gehört. Ja? Aber da jetzt der liebe Gernot in den 90er Jahren auf der Fanmeile von der Techno-Musik war, nein, da hatte ich andere Sachen vor. Das erzähle ich euch mal später, vielleicht am Telefon oder so. Ne? Trotzdem, das Ding hier fand ich ja ganz gut, obwohl es zu meiner Sendung, also zum Sinn meiner Sendung, eher weniger passt. Na gut, aber trotzdem, schöne Mucke und Kontrastprogramm seid ihr bei mir eh sowieso gewohnt und deswegen gibt es jetzt weichgespülte Musik, bisschen Herzschmerz ist auch bei mit Lena Valaitis und Hansi Hinterseher. 6 Uhr und 18 Minuten, 3 Minuten nach 6:45. Was kann ich denn dafür? Eine schöne deutsche Cover-Variante von zum Beispiel Robbie Williams und Nicole Kidman, ihren Titel Something Stupid. Da ist er!
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0: Hansi Hinterseher? Falsch, erst die Dame, ne? Lena Waleiters und Hansi Hinterseher. Was kann ich denn dafür um 6 Uhr? Naja, und gleich 22, ne? Ein paar Sekündchen fehlen noch, dann haben wir es 8 Minuten vor 6:30. Hat er wieder geschwatzt ohne Ende, dieser Gernot, ne? Jetzt gibt's Beitrag, ne? Wie versprochen. Und dann Mighty Dub Cats und Magic Carpet, right? Hast du das richtig ausgesprochen, Gernot? Naja, für den Montagmorgen können wir das gerade so durchgehen lassen.
1: Einen brandheißen Heiratsantrag hat eine Hamburgerin ihrem Freund bei der Feuerwehr gemacht. Während des Wachdienstes des Mannes wurde ein Brand in einer Wohnung gemeldet, den der Zugführer offiziell als Übung deklariert hatte, wie die Pressestelle am Freitag einen Bericht der Hamburger Morgenpost bestätigte. Als der Feuerwehrmann sich mit der Drehleiter in den verqualmten 6. Stock hochhieven ließ, erwartete ihn dort seine Braut am Fenster und machte ihm einen Heiratsantrag. Nach kurzer Verwirrung sagte der Feuerwehrmann ja. Kollegen waren in das Komplott eingeweiht und hatten mitgespielt.
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0: wenn man hier so sitzt mit Kopfhörern, dann findet man das richtig angenehm. Und dann hört man auch, dass sie sich da mal Mühe gegeben haben. Ja, der Herr Sanchez, der das Ding unter seinen Fittichen hatte und das so abgemixt hat, hat sich mal echt Mühe gegeben. Muss man mal so da sagen. Ja, Musik aus den 90ern. 6:27, 6:30, 6:35. Ja, die Sendung Der Morgen mit Gernot. Weltklasse. Wie, die Sendung? Nee, heißt das neue Album. Ach, von wem denn? Na, von unserem Olaf. Olaf, der Flipper. Ihr wisst schon, von den ehemals Flippers, leider 2011 auseinandergegangen. Naja, der Schlagzeuger ist ja auch nicht mehr da, der Manfred, ne? Schade, schade, schade, schade. Aber Olaf macht weiter, wir wissen. Und hier kommt wieder mal die berühmte Ausnahme der Regel in meiner Sendung, ne? Nagelneue Musik, Freitag rausgekommen, ganz frisch, riecht noch nach neu, die CD. Da ist doch die Folie drum. Ach so? Dass du jetzt lügst, Gerrit, das wisst du schon, ja? Wieso? Das ist wirklich so. Und, wie kommst du denn zu dem Titel? Naja, ich habe die Folie so an der Seite, so ganz, so ein bisschen so, so ganz minimal, so dass ich gerade so an die CD... Gerrit, was willst du sagen? Aus der CD, aus dem neuen Album von Olaf, Weltklasse, der dritte Titel, den fand ich ganz neckig. Und den werde ich euch jetzt vorspielen, ne? Hey, hey, Marina. Und damit liebe Grüße an alle, die Marina heißen. Ich kenne auch eine sehr, sehr netter Zeitgenosse. War das jetzt männlich oder weiblich? Sehr netter Zeitgenössin? Was für ein Teil? Gernot? Naja, ich wollte um das Gender drumherum kommen. Ach, lass es einfach. Olaf der Flipper. Hey, hey, Marina. Nagelneuer Titel von unserem sehr geschätzten Olaf.
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0: aus dem neuen Album Weltklasse. Hier Premiere in der Sendung Der Morgen mit Gernot, Olaf, der Flipper, hey hey, Marina. Ja, und alle Marinas sind jetzt gerade ein Stück gewachsen. Mit Recht, mit Recht. Ich werde doch den ein oder anderen Titel aus diesem neuen Album spielen, die mir hier so zusagen. Ne? Ihr wisst ja, mein Geschmack trifft hier tatsächlich sehr, sehr harte Entscheidungen. Da müsst ihr jetzt durch, als logisch, wenn ihr Frosch werden wollt. Ihr Lieben, wir haben 6 Uhr und 32 Minuten, 2 Minuten nach 6:30. 2 Minuten zu spät kommt das Wetter, weil er wieder sabbelt ohne Ende, dieser Kerl. Hören wir trotzdem jetzt die Wetteraussichten und dann gibt's Caught in the Act und Love is Everywhere. Mucke aus den 90ern.
1: Wolkig ist es heute Morgen vielerorts, erstmal bleibt's aber oft trocken. Im Laufe des Tages ziehen von Westen her mehr Wolken rein und am Nachmittag kommt im Südwesten Regen dazu. Vereinzelt auch Gewitter, an den Alpen kann's auch kurz mal nass werden. Die Höchstwerte, die liegen je nach Region zwischen 20 und 29 Grad. Morgen dann eher durchwachsen, mal Wolken, mal kurze Auflockerungen, dazu Schauer und ein bisschen Regen, maximal 21 Grad.

0: Caught in the Act. Love is everywhere um 6 Uhr und 37 Minuten, 7 Minuten nach 6:30 und überall da, wo die Uhren richtig gehen. Ihr Lieben, jetzt gucken wir uns mal an, das war doch ein bisschen was für unsere Kleinen tun, ne? Ich kann mich sehr gut entsinnen an zum Beispiel Jim Knopf und Lukas, ne? Der Lokomotivführer, ne? Kennt ihr das noch? Nicht? Nee? Solltet ihr aber kennenlernen. War recht niedlich, ne? War pädagogisch wertvoll, würde ich sagen. Ne? Heutzutage guckt man, naja, lassen wir's. Eine Insel mit zwei Bergen, hören wir uns an. Und das ist so ein bisschen gestretched, ja, sagt man so neudeutsch, mit den Dolly United. Ja? Dolls United. Und der Rest ist Geschichte. Kindergeschichte, wie wir wissen. Da ist er.
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1: Nee, mach doch keinen Feierabend. Ich bin doch ein bisschen für euch da. Ja, ist er noch. Die Dolly Dots, die gibt's tatsächlich. Dolls, Entschuldigung, Dolls United und Jim Knopf bzw. Lukas, der Lokomotivführer. Eine Insel mit zwei Bergen. Ich weiß, das Original aus der Augsburger Puppenkiste, das ist nicht ganz so dramatisch im Rhythmus. Ja, wir wissen. Okay, ihr Lieben, wir haben 6 Uhr und 42 Minuten. Was hören wir jetzt?

Der Gründer der britischen Formation Simply Red, Mick Hucknall, hat heute Geburtstag, wird 66 Jahre alt. Dann Jürgen von der Lippe wird heute 78 Jahre alt. Guck an. Da ist der Wurm drin oder so ähnlich. Oder naja, wir wissen ja. Nancy Sinatra auch, ja, die wird heute 86 Jahre alt. Ne? Okay, das muss man erstmal hinkriegen. Ne? Tolle Musik hat sie uns, ihr wisst schon, ja, beschert. Habe ich auch mal den ein oder anderen Titel drinne. Und noch eine Eckgröße, die feiert heute ihren 75. Geburtstag. Ja, nämlich Bonnie Tyler. Guck mal eine an. Die Ärmste, liest man jetzt in der letzten Zeit in der Presse, ist im Krankenhaus. An der Stelle gute Besserung, ja. Hoffe, dass sie bald wieder auftreten kann. Sie ist nämlich tatsächlich mitten in ihren Auftritten, so ein bisschen, also in ihren Touren, aber leider jetzt, verhindert durch eben halt den Krankenhausaufenthalt. Gute Besserung und dass sie bald wieder auf die Beine kommt. Wir hören einer ihrer, ja, bekanntesten Titel, würde ich schon sagen. It's a Heartache und das Geburtstagskind des Tages, Bonnie Tyler.

0: Bonnie Tyler mit der schönen, rauen Reibeisenstimme It's a Heartache. Ein Titel aus ihrem Riesenrepertoire. Nächste Stunde will ich mal noch einen anderen spielen. Der hat ja deutlich mehr, wie wir ja wissen. Wir haben 6 Uhr und 47 Minuten, 2 Minuten nach dreiviertel 7. Jetzt gibt's wieder was Deutsches. Ihr wisst, der Fairnessfilter schlägt hier erbarmungslos zu. Die Formation pur ist dran und singt Ich lieb dich. Egal, wie das klingt. Das klingt doch gut, ne? Okay, nicht 20 Mal am Tag, dann wird's unglaubwürdig. Aber ich sag mal so, 3-mal die Woche mindestens. Ja, vielleicht ein bisschen mehr, je nachdem, wie man es auch rüberbringt. Ne? Manchmal ist es sogar besser, wenn man es nicht sagt, sondern zeigt. Ja, mit netten Gesten und Nettigkeiten gegenüber seinem Partner. Gerlot, machst du jetzt hier einen auf Dating-Professor? Nein, aber das sind ja nur mal Grundvoraussetzungen. Ne? Zwischen sagen und zeigen ist ein Unterschied wie Tag und Nacht.
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0: Aber nicht zu verwechseln mit Ich liebe euch doch alle oder so. Das war eine andere Liebe. Das lassen wir mal lieber, wa? Alle, Erich Mielke. Ja, ich liebe euch doch alle. Ja, die ist da. Pur, ich lieb dich, egal wie das klingt. Das ist eher eine Herzenssache hier, ne? Und keine politische. Wir haben 6 Uhr und gerade noch so 53, sprich 7 Minuten vor 7. Alle, die jetzt los müssen, jetzt zack, zack, zack, der Bus kommt pünktlich. Und die Arbeit ruft, ne? Alle, die mal lochen müssen, schönen Start in die neue Woche. Wir hören uns morgen früh ab 6 Uhr wieder. Alle anderen schön artig dranbleiben. Und die hören B-Set mit Everlasting Pictures. Na, bitteschön.
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0: BZ, Everlasting Pictures. Um 6 Uhr und 57 Minuten, 3 Minuten trennen uns noch vor Nachrichten, Sport und Wetterbericht, sprich vor der 7 Uhr Marke. Wir hören gleich die Informationen und dann würde ich mich freuen, wenn wir uns zur zweiten Stunde wieder hören. Also wie immer, ja, bis ran an die Nachrichten erstmal. Conny Francis ist klar mit Paradiso und alles andere ist gesagt. Ne? Ja, Kaffee nachschenken bitte, ja? Meiner ist schon wieder alle. Guckt da mal in meine Tasse.
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0: Zeit. 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
2: Im Studio Silas Quiring, schönen guten Morgen. Die Lage in Nahost eskaliert erneut. Der Iran hat zum ersten Mal seit Beginn der Waffenruhe Raketen auf Israel gefeuert. Israel reagierte mit Gegenangriffen. Jana Klonikowski berichtet.
3: Das iranische Staatsfernsehen meldete mehrere Explosionen, unter anderem in der Hauptstadt Teheran. Gestern hatte sich die Lage hochgeschaukelt, nachdem Israel die pro-iranische Hisbollah-Miliz im Libanon erneut attackiert hatte, reagierte der Iran mit Raketenangriffen auf Israel und Israel dann mit den Angriffen im Iran. US-Präsident Trump hatte Israel noch von einem Gegenschlag abhalten wollen, um das von ihm erhoffte Friedensabkommen nicht zu gefährden.
2: Kanzler Merz, der britische Premierminister Starmer und Frankreichs Präsident Macron drängen auf direkte Gespräche zwischen Russland und der Ukraine. Das haben sie nach einem Treffen mit Präsident Zelensky in London erklärt. Bei Gesprächen zwischen Kiew und Moskau sollten dann auch die USA und Europa mit am Tisch sitzen, hieß es weiter. Die Bemühungen um ein Ende des Ukraine-Krieges waren zuletzt ins Stocken geraten, auch weil die USA mit dem Nahen Osten beschäftigt sind. Riesenerleichterung für Tennisprofi Alexander Zverev. Der Hamburger hat die French Open gewonnen. Er setzte sich im Finale in Paris gegen den Italiener Flavio Cobolli durch. Mehr von Uwe Schimonek.
4: Favorit Zverev hat sich über 5 lange Sätze zum Sieg gekämpft. Nach mehr als 4 Stunden verwandelte der 29-Jährige seinen Matchball, riss die Arme hoch und sank dann erschöpft zu Boden. Es war der erste Grand-Slam-Titel für Zverev überhaupt und der erste für die deutschen Tennismänner seit dem Erfolg von Boris Becker 1996 bei den Australian Open.
2: Das Stockholmer Friedensforschungsinstitut SIPRI warnt vor einer wachsenden Bedeutung von Atomwaffen. Weil viele ältere Atomsprengköpfe ausgemustert wurden, ist die Gesamtzahl weltweit im vergangenen Jahr zwar leicht gesunken, bei den einsatzfähigen Sprengköpfen gab es jedoch einen Zuwachs. Bringt die Fußball-WM in Nordamerika den deutschen Handel zum Jubeln? Die Branche hofft auf einen Milliardenumsatz. Bei der Heim-EM vor 2 Jahren waren es 3,8 Milliarden Euro. Fürs DFB-Team wird's jetzt so langsam ernst. Die Mannschaft bezieht heute ihr WM-Quartier im US-Bundesstaat North Carolina.
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5: Meist sonnig, geht es in den Morgen vereinzelt, hängt noch Nebel rum. Erstmal bleibt es trocken und oft richtig freundlich. Aber später schieben sich im Westen mehr Wolken rein und am Nachmittag kommt im Südwesten Regen dazu, vereinzelt auch Gewitter. Dazu wird's warm mit maximal 20 bis 29 Grad. Morgen dann deutlich wechselhafter mit Wolken und immer wieder Regen. Am Ende sind es höchstens 21 Grad.

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0: Das war ohne Chris Norman, wie wir gehört haben. Ne? Da war er schon weg. Die Nummer gibt es aber auch mit ihm. Ich wollte mal die so spielen. Ja. Ich guck mal, ob ich die Originalvariante auch irgendwo versteckt habe. Dann tausche ich die gerne aus. Nein, ich habe nichts gegen Smokey, Gottes Willen, das nicht. Ne? Aber das mit dieser schönen, tollen Stimme von Chris Norman ist dann doch eher was für Onkel Gernot. Ihr Lieben, herzlich willkommen zur zweiten Stunde meiner Sendung.
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0: Montag, der 8. Juni 2026. Wie immer hört ihr die Sendung Der Morgen mit Gernot hier in der zweiten Stunde. Mich gibt's zu erlauschen live von 6 bis 9 und unlive in der Nacht von 3 bis 6 Uhr immer die Wiederholungssendung vom Vortag. Zur vollen Stunde Nachrichten, Sport und Wetterbericht in kompakter Variante. In der 20. Sendeminute ein kleiner Beitrag, um halb dann die Wetteraussichten und 10 nach halb, da schauen wir uns mal an, wer heute Geburtstag hat. Musikalischerseits wie immer der Fairness-Filter scharf geschaltet. Ein deutschsprachig gesungener Titel, gefolgt von einem nicht deutschsprachig gesungenen Titel. Dazwischen die aktuelle Uhrzeit und dann ist der Drops so gut wie gelutscht. 7 Uhr und 9 Minuten, 9 Minuten nach 7. Graham Bonney ist jetzt am dransten. Ihr wisst, am dransten habe ich selbst kreiert, kommt morgen ins Lexikon mit Papa Joe. Schön, dass ihr da seid. Moin, moin, ihr Lieben und danke fürs Einschalten.

die deutsche Antwort? Vom The Sweet-Titel Papa Joe. Und hier mit Graham Bonney, Papa Joe um 7 Uhr und gleich 12 Minuten. Ein paar Sekündchen fehlen noch, dann ist es 3 Minuten vor Viertel 8. Was gibt's jetzt Schönes? Erasure. Oh ja, die Truppenteile haben ja nicht nur einen, sondern mehrere Titel gut gecovert mit einem bisschen, na, ich sag mal, moderneren, rhythmusbetonteren Stil. Hier von ABBA, Take a Chance on Me. Erasure, bitte.

0: Ist schon okay, etwas Rhythmus betonter und warum auch nicht. Jetzt gibt's auch eine schöne Nummer, eine deutsche Cover-Variante, aber erstmal die Uhrzeit. 7 Uhr und 16 Minuten, eine Minute nach Viertel 8. Und zwar der Titel Barbados, ja, von, eigentlich müsste es ja heißen Barbados, ne? Ja, ja, die Inselgruppe. Okay, wir sagen mal Barbados, der Olaf, der singt es ja auch, die Flippers auch, ne? Ja, ja, die rote Sonne von Barbados. Barbados eigentlich. Typical Tropical singt das Original. Wir hören jetzt eine deutsche Cover-Variante von Miriam Kent. Genau diese Nummer. Gleich in wenigen Sekunden geht's los.
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Guten Tag, meine Damen und Herren. Im Namen von Flugkapitän Ellen und seiner Besatzung begrüße ich Sie an Bord unserer Caribbean Airways Boeing Flug 809 nach Bridgetown, Barbados. Wir werden in einer Höhe von 10.000 Metern fliegen und unsere Reisegeschwindigkeit wird 900 Kilometer in der Stunde betragen. Darf ich Sie bitten, sich zum Start anzuschnallen, die Rückenlehne senkrecht zu stellen und nicht zu rauchen, bis die Nichtraucherzeichen über Ihrem Sitz erloschen sind. Wir wünschen Ihnen eine angenehme

soeben unsere Reiseflughöhe verlassen und befinden uns im Anflug auf Barbados. Das Wetter in Barbados ist schön. Sonne 28 Grad. Darf ich Sie nun bitten, sich zur Landung anzuschnallen, die Rückenlehne senkrecht zu stellen und später auch die Nichtraucherzeichen zu beachten. Wir hoffen, dass Sie in der Flug

0: Schöne Melodei, hier mal in der deutschen Fassung mit Miriam Kent, Barbados, um 7 Uhr und 21 Minuten, 9 Minuten vor halb 7. Jetzt gibt es den versprochenen Beitrag von meinem sehr geschätzten Kollegen aus der Viertore-Stadt Neubrandenburg. Genau, Neubrandenburg liegt übrigens in Mecklenburg-Vorpommern, nicht in Brandenburg. Ja, es gibt immer wieder Leute, die sind da nicht ganz so... Oder warte mal, Moment mal, da ist der IQ... bei Zimmertemperatur. Gernot, mein Freund Peter aus der Viertore-Stadt spricht den Beitrag und dann gibt es eine schöne Nummer für die Leute, die sich entsinnen können, so Anfang der 90er, nee, in den 80ern war das ja sogar schon, oh, ja, ich kann mich entsinnen. Da gab es diesen Sender, diesen Fernsehsender neu auf Satellit, auf analoges Satellitenfernsehen noch, ja, und da hat Hugo Egon Balder Tutti Frutti gemacht, die Sendung. Näheres kann ich jetzt nicht sagen, weil ja meine Sendung jugendfrei bleibt, ne? Aber die Titelmelodie, Zin Zin, die ziehen wir uns jetzt rein und Gedanken sind ja frei. Dann überlegen wir einfach, ich überlege jetzt gerade laut, die Mädels oben ohne und nix. Gernot, du sagtest jugendfrei. Naja, aber so ungefähr sah das aus.
1: Papagei. Ein Manta braust über die Landstraße. Das Fenster auf der Beifahrerseite ist geöffnet und auf dem Beifahrersitz sitzt ein Papagei. An der Ampel steht ein BMW. Ruft der BMW-Fahrer zum geöffneten Fenster rein: Hey, cool, kann der komische Vogel auch sprechen? Antwortet der Papagei: Woher soll ich das wissen?
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0: Ja, Chin Chin, genau, die Mädels, die leicht Bekleideten, ja, so könnte man es ausdrücken, von der Sendung, ja, Tutti Frutti, ich kann mich entsinnen, mit Hugo Egon Balder. Ist aber auch keine Neuerfindung von ihm, nein, nein, nein, gab es auch viel, viel vorher schon, viel, viel früher, und zwar bei Manfred Sexhauer, ne, Radio Bremen, vielleicht kennt ihr das noch, damals gab es das, ne, den Fernsehsender Radio Bremen, Manfred Sexhauer Musikladen, ne, und wenn die Telefonnummer angesagt wurde, wo die Hörer dann sich melden konnten, ne, dann gab es so eine Nummern-Girls, die waren genauso leicht bekleidet oder manchmal, Gernot, naja, ich versuch's ja vorsichtig auszudrücken, ja, jedenfalls gab's da auch eine schöne Hintergrundmelodie, die kennen wir noch, ne, wissen wir, und die waren ähnlich leicht bekleidet. Na gut, so, lassen wir's, jetzt ist genug, jetzt wird wieder angezogen, wir wollen ja schließlich los auf die Straße und dann wird sehr, sehr schwer mit String oder sowas. Jetzt gibt's Country-Musik, ja, für Freunde. Line Dance und Western-Mucke, da seid ihr genau richtig. Na, nur der Text, der ist nicht mehr ganz so passend. Ne? Ein männerfreies Wochenende, das ist ja nun zu Ende. Die Country Queen aus deutschen Lande, Linda Feller, ist angesagt. Und das Ganze hier um 7:29, eine Minute vor 7:30. Und der Wetterbericht kommt wie immer zu spät. Du olle Quasseltasche, Gernot. Wenn ich nichts sagen würde, dann würde hier ein Titel nach dem anderen kommen. Dann könntet ihr euch einen Streamingdienst nehmen, ne? So ist der Unterschied zum Radio.
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0: Wochenende.
1: Musik für die Countryliners und Westernfreunde unter euch. Ihr wisst, habe ich immer was parat. Hier mit der Country Queen aus deutschen Lande, Linda Feller, ein männerfreies Wochenende, das ja nun zu Ende ist, ne? Ich hoffe, ihr Mädels habt euch gut amüsiert. Wenn ihr wüsstet, was die Herren der Schöpfung gemacht haben, während ihr unterwegs wart am Wochenende, dann werdet ihr feuermütlich euch hinsetzen und die Scheidungspapiere ausfüllen.
2: Dieser Typ mit seiner Moderation macht mich noch völlig wahnsinnig.
1: 7 Uhr und 33 Minuten, 3 Minuten nach 7:30. Wir hören jetzt die Wetteraussichten und ein paar Verbrauchertipps können sich anschließen. Bei wem nicht, der hat jetzt eine richtig tolle Nummer mit Barry Manilow und Copacabana. Ach, was schön.
3: Meist sonnig, geht es an den Morgen vereinzelt, hängt noch Nebel rum. Erstmal bleibt es trocken und oft richtig freundlich. Aber später schieben sich im Westen mehr Wolken rein und am Nachmittag kommt im Südwesten Regen dazu, vereinzelt auch Gewitter. Dazu wird's warm mit maximal 20 bis 29 Grad. Morgen dann deutlich wechselhafter mit Wolken und immer wieder Regen. Am Ende sind es höchstens 21 Grad.

0: Ja, zugegeben? Das war nicht die Radiofassung, sondern die Albumfassung. Ne? Aber wenn denn richtig oder gar nicht, ne? Keine Halbheiten. Barry Manilow und Copacabana. Ich hoffe, ihr habt alle dieses Urlaubsfeeling dann so langsam mitbekommen. Ist ja auch bald Urlaubszeit. Immer mit der Ruhe. Ne? Kommt schon, ne? Wir werden immer näher in Richtung Sommerurlaub rutschen, wir ja. Ne? Heute ist ja schließlich schon der 8. Juni. Wir haben es 7 Uhr und 40 Minuten. Jetzt müssten wir eigentlich schon mal den Geburtstagsdingens, aber das funktioniert nicht. Wir müssen erst noch einen deutschen Titel spielen. Sonst, der Fairness-Filter, der schlägt hart zu, wa? Der lässt das nicht zu. Also spielen wir einen kurzen, ja? Machen wir einen kurzen. Gitte besingt, ich hab die Liebe verspielt in Monte Carlo. Oha, das kann aber böse enden. Schön, dass ihr da seid, ihr Lieben. Danke fürs Einschalten.
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7.44 Uhr haben wir es inzwischen, eine Minute vor 7:45. Heute so eine ganze Menge, die Geburtstag haben. Eigentlich sind es ja 20 Millionen. Ihr wisst ja, wenn man die 7, 8 Milliarden Menschen durch die 365 Tage im Jahr teilt, ne, dann kommt man so circa auf 20 Millionen. Die werde ich jetzt nicht vorlesen, ist versprochen. Jasmin Tabatabai, ne, deutsche Schauspielerin, oh, Entschuldigung, deutsch-iranische Schauspielerin und Musikerin, na, hat heute Geburtstag. Dann unter anderem der britische Musiker und Gründer der Band Simply Red, ne, Mick Hucknall. Ja, und Jürgen von der Lippe, guck an, ja, deutscher Fernsehmoderator, Entertainer, Schauspiel und Komiker. Ne? 78 Jahre wird er alt, herzlichen Glückwunsch, Nancy Sinatra. Heute 86 Jahre alt. Herzlichen Glückwunsch, alles Liebe zum Purzeltag. Und wen haben wir noch? Musikalischerseits hören wir sie auch gleich. Bonnie Tyler, ne? Die welische Rocksängerin. So haben sie die hingeschrieben hier. Na gut, okay, das lassen wir mal so stehen. Ne? Mit der schönen rauen Reibeisenstimme wird heute 75 Jahre alt. Ja, herzlichen Glückwunsch, liebe Bonnie. Und vor allen Dingen alles, alles Liebe und gute Genesung. Ne? Liegt ja derzeit, wie man aus den Medien erfahren kann, im Krankenhaus. Ich hoffe, es geht ihr bald besser. Wünschen wir ihr alle natürlich. Ne? Was hören wir jetzt von ihr? Na klar, Holding Out for a Hero. Bonnie Tyler und allen anderen, die heute Geburtstag haben. Selbstverständlich alles, alles Gute und trinkt einen mit im Namen der Ortsgruppe Goldbrand.

0: Ganz herzliche Grüße auch hier aus dem Studio Märkisch Oderland an Bonnie Tyler zu ihrem heutigen Ehrentag Holding Out for a Hero als kleines Beispiel aus ihrem Riesenrepertoire. Wir haben 7 Uhr und 50 Minuten, aber gerade noch so, 10 Minuten vor 8. Jetzt wird erstmal Eis gegessen. Apropos, war ich am Wochenende auch, ne? Auf dem Volksfest, hier im Märkischen Oderland, in Wriezen, kleiner Ort in der Nähe, schon ganz dicht an der polnischen Grenze. Da war ein Fest, Deichfest hieß das, habe ich mir angeguckt, schönes Straßenfest, war gut, wunderbar. Und da gab es auch blaues Eis. Ja, bei... Ich soll ja nicht politisieren, sonst kriege ich einen auf die Mütze, soll ich nicht mehr sagen. Na gut, dann pass auf, wir können es auch anders ausdrücken. Pass auf. Nachdem ich das Eis aufgegessen hatte, ja, aufgeschleckt hatte, da hatte ich die Zunge von einem Schau-Schau. Ach so, wieso das denn? Naja, die war ja auch blau. Bürger Lars Dietrich singt den passenden Titel. Sexy Eis. Hä? Erotisches Eis? Ja, kommt drauf an. Wenn du die Nummer durchziehst, da bist du schon da bei der lieben Partnerin auf dem Bauchnabel, das Eis. Lieber kannst du schicken von dieser süße Eis von der gestern, wie du... Gernot, lass es. Die Sendung bleibt jugendfrei. Na gut, dann gibt's eben halt nur die Musik. Pech gehabt. Gleich, in wenigen Sekunden.
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0: So, genug der T-Shirt voll gekleckert mit dem Eis. Bürger Lars Dietrich und Sexy Eis. Einen Titel habe ich noch bis an die Nachrichten, Sport und Wetterbericht von den Weather Girls. It's raining men. Na, hoffentlich nicht Gernots, weil das würde Fettflecke geben ohne Ende. Die kriegst du nicht mehr vom Straßenbelag runter. Ich würde mich freuen, wenn ihr dranbleibt, auch zur dritten Stunde. Und sage mal, bis gleich. Ne? Uhrzeit ist kurz vor acht. Ne? 4 Minuten vor 8.
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0: die Zeit. 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
2: Im Studio Silas Quiring. Schönen guten Morgen. Neue Angriffe im Nahen Osten. Nachdem der Iran zum ersten Mal seit Beginn der Waffenruhe Raketen auf Israel gefeuert hat, hat Israel mit Gegenangriffen reagiert. Unter anderem in Teheran wurden Explosionen gemeldet. Damit setzt sich Israel offenbar auch über eine Aufforderung von US-Präsident Trump hinweg. Trump hatte in mehreren Interviews erklärt, er wolle Israels Premier Netanyahu von einem Gegenschlag abhalten. Trump setzt weiter auf ein umfassendes Friedensabkommen mit dem Iran. Tennisprofi Alexander Zverev hat seinen ersten Grand-Slam-Titel gewonnen. Im Finale der French Open bezwang er den Italiener Flavio Cobolli in 5 Sätzen. Es ist auch der erste Grand-Slam-Titel für die deutschen Tennisherren seit Boris Beckers Australian Open-Sieg vor 30 Jahren und der erste für einen Typ-1-Diabetiker. Dazu sagte Zverev:
3: Ich versuche es nicht so hoch zu hängen, weil ich immer gesagt habe, ich möchte keine Ausreden haben, aber ich glaube, das ist wichtig für viele Kinder und viele Eltern da draußen, die wirklich sehen, dass man mit dieser Krankheit vieles erreichen kann, alles erreichen kann, seine Träume auch erfüllen kann, und für mich ist das das Wichtigste.
2: Die Vorsitzende der Mittelstandsunion, Konnemann, warnt vor einer verpflichtenden Betriebsrente. Dem Handelsblatt sagte sie, das gefährde Investitionen, Arbeitsplätze und Wachstum. Statt Zwang brauche es Anreize für die betriebliche Altersvorsorge. Der SPD-Fraktionsvorsitzende Miersch begrüßte den Vorstoß von DGB-Chefin Fahimi im Ersten dagegen. Er machte aber auch deutlich, Basis müsse immer die gesetzliche Rente sein. Der Countdown zur Fußball-WM läuft. Heute bezieht die deutsche Fußballnationalmannschaft ihr Teamquartier im US-Bundesstaat North Carolina. Der deutsche Handel hofft wieder auf viel Umsatz zum Turnier. Bei der Heim-EM vor 2 Jahren waren es 3,8 Milliarden Euro. Der gesamtführende Kimi Antonelli hat das Formel-1-Rennen in Monaco gewonnen. Antonelli war im Mercedes schneller als Lewis Hamilton im Ferrari und Isaac Hadjar im Red Bull. Nico Hülkenberg wurde im Audi als einziger Deutscher 14.
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4: Meist sonnig, geht es in den Morgen vereinzelt, hängt noch Nebel rum. Erstmal bleibt es trocken und oft richtig freundlich. Aber später schieben sich im Westen mehr Wolken rein und am Nachmittag kommt im Südwesten Regen dazu, vereinzelt auch Gewitter. Dazu wird's warm mit maximal 20 bis 29 Grad. Morgen dann deutlich wechselhafter mit Wolken und immer wieder Regen. Am Ende sind es höchstens 21 Grad.

0: Tja, ihr Lieben, was soll ich euch sagen? An was erinnert das? Na klar, an die Lotto-Melodie. Über Jahre hinweg lief das, wenn die Ziehung der Lottozahlen war. Hä? Was für ein Teil? Naja, das war so, als ich noch jung und knackig war. Heute bin ich nur noch knackig. Herzlich willkommen, ihr Lieben, zur dritten und letzten Stunde meiner Sendung.
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0: Montag ist heute. Montag, der 8. Juni 2026. Wie immer hört ihr die Sendung Der Morgen mit Gernot. Die gibt's montags bis freitags live von 6 bis 9 Uhr und unlive mitten in der Nacht von 3 Uhr bis 6 Uhr. Gerne auch bei mir buchbar. Sage ich in der Stunde die Telefonnummer, könnt ihr das gerne machen als Wiederholungssendung vom Vortag, ne? Damit nachts da nicht irgendwelche Playlisten abgedudelt werden. Nein, eine moderierte Sendung holt durchaus mehr Leute hinterm Ofen vor, ne? Kleiner Tipp für Leute, die die Sendung hören oder buchen möchten. So, jetzt, was gibt's jetzt? Ich bin aus dem Tritt, ich wollte was ganz anderes sagen. Ich wollte sagen, zur vollen Stunde Nachrichten, Sport und Wetterbericht kompakt, wie ihr wisst. Dann in der 20. Sendeminute, da hört ihr einen kleinen Beitrag. Um halb dann der ausführliche Wetterbericht mit Zuhilfenahme der Daten, der aktuellen Graddaten. Was für ein Wort, Graddaten, sagen wir mal Temperaturen, ne? Vom Wetterfrosch Kurt aus Berlin-Tegel, ja, der steigt extra aus seinem Glas raus auf der Leiter und teilt mir mit. Das macht er sehr zuverlässig und sehr nett, danke im Vorab dafür. Und 10:50 gucken wir mal, wer heute Geburtstag hat. Musikalischerseits, wie immer bei mir, der Fairness-Filter scharf geschaltet. Spiele ich immer einen deutschsprachig gesungenen, gefolgt von einem nicht deutschsprachig gesungenen Titel. Das immer im Wechsel und dazwischen, na klar, in der Morgensendung, die aktuelle Uhrzeit. 8 Uhr und 8 Minuten, 8 nach 8 und nach Marion mit El Bimbo, der Lotto-Melodie in Niederländisch, hören wir das Ding jetzt von Uwe Busse. Jetzt erst recht, warte mal, ich war am Zweifeln, irgendwas haut da nicht hin in der Moderation von mir eben, das war in Englisch. Sie singt das auch noch in einer anderen Sprache, aber das war die englische Variante. Deswegen kam ich jetzt so ein bisschen ins Stolpern. Ja, Gernot erzählt nur Müll. Ja, ich kann euch auch sagen, warum, ne? Eigentlich müsste ich die Sendung jetzt beenden, schlagartig. Wieso das denn? Sag ich euch. Irgendjemand hat meine Kanne Kaffee ausgetrunken. Die ist leer, komplett. So geht es nicht, Freunde der russischen Zopfmusik, ja? Also ich erbitte erneut ums Füllen meines Bechers, sonst streike ich hier, oder wie das heißt. So, ich stelle mich nochmal kurz vor, damit auch der Letzte weiß, wer ich bin, und dann singt der Uwe.
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0: Übrigens, der Titel ist nicht neu, wie man jetzt echt denken könnte. Weder der Kanzler so als V bezeichnet wurde. Uwe Busse, ich sag dir gleich. Noch so eine Nummer und morgen früh bei der Hausdurchsuchung. Ja, zieh dir mal schon einen Bademantel an, mein Lieber. Ja, der Titel ist nicht neu. Das betone ich zur Ehrenrettung von meinem sehr geschätzten Uwe Busse. Ich mag sehr gerne seine Musik. Er hat auch mit Sicherheit über 1000 Titel inzwischen komponiert. Ja, der ist aus dem Jahr 2005. Ja, hat also mit diesem Gernot, mit diesem Typen zwischen Februar und April nichts zu tun. Gar nichts. Ja, da war der noch nicht am Bach, würde ich mal so sagen. Jetzt ist hier noch mit Politik, gell? Und du verbrennst dir wieder die Gusche und dann schalten wieder alle ab und dann hast du bloß noch einen Hörer. Ja, auf den Hörer bin ich aber stolz. Wer ist es denn übrigens? Du. 8 Uhr und 13 Minuten, 2 Minuten vor Viertel 9. Und jetzt gibt's wieder eine Grundsatzdiskussion. Der Gernot spielt Weihnachtstitel. Nee, spielt er nicht. Wenn ich jetzt Last Christmas spielen würde, dann würdet ihr sagen, ach, das ist aber ein Weihnachtslied. Nee, ist er auch nicht. Ne? Ist er nicht. Er denkt an das, was er vergangene Weihnacht kennengelernt hat. Und das war ein Mädel. Aber es hat sich inzwischen so eingebürgert, dass der Titel jetzt halt zu Weihnachten und weihnachtsspezifisch gesungen wird. Oder gespielt wird. Beim nächsten ist es ähnlich gelegen, aber vertraut mir, wer auf den Text genau zuhört. Da geht es um die Geschichte des Ersten Weltkriegs und dass zu Weihnachten ein Waffenstillstand gemacht wird. Und ja, es ist tatsächlich, hat es so stattgefunden, dass Freund und Feind wirklich sich in den Arm gelegt haben und sie haben tatsächlich Weihnachten zusammen gefeiert im Ersten Weltkrieg. Das ist kein Scherz und kein Quatsch. So was. Und um diese Geschichte geht's. Und nein, es ist kein Weihnachtsmusik. Ja, ist er nicht. Stop the Cavalry und Jana Louie.
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John Aloui mit nicht weihnachtlichen Tiet. Auch die Glocken, da war doch Weihnachten. Ja, das sollte das unterstreichen, dass der Inhalt des Textes eben halt der Waffenstillstand war. Ne? Und da hat sich tatsächlich dann Freund und Feind sind aus den Schützengräben gekommen und haben tatsächlich gemeinschaftlich Weihnachten gefeiert. Ist auch definitiv in echt dokumentiert. Das ist kein Scherz gewesen. Auch nicht von mir, wo ich ja sonst immer so Blödsinn quatsche. Das war hier wirklich kein Blödsinn. John Aloui, Stop the Cavalry. Uhrzeit. Das ist auch kein Blödsinn. 8 Uhr und 18 Minuten. Jo, 3 Minuten nach Viertel 9. Bernd Klüver meint zu mir, ja, den Star-Moderator, dich hat der Himmel geschickt. Stimmt, Bernd. Du hast recht und ich gebe dir einen aus für die Nummer. Aber in wenigen Sekunden geht's los. Liebe Sternchen, Hörer Sternchen innen. Nein, nein, nein, nein. So ein Blödsinn gibt es hier nicht. Der Morgen mit Gernot bleibt genderfrei. Auf die Werbeeinspielung der Laut AG hat der Morgen mit Gernot keinen Einfluss. Liebe Radiohörer, danke fürs Einschalten hier in der genderfreien Sendung Der Morgen mit Gernot.

0: Bernd Klüver, dich hat der Himmel geschickt. Das stimmt. Das ist richtig. Schöne Nummer von ihm. Leider, ihr wisst ja, ist er nicht mehr unter uns. Aber wollen wir nicht so viel Pessimistisches von sich geben, sondern eher Positives. 8 Uhr und 22 Minuten, 8 Minuten vor 8:30. Wir hören jetzt den versprochenen Beitrag und dann Edwin Collins und A Girl Like You. Na bitte.
1: Insgesamt 280.000 Euro hat ein Geldtransporter auf der Fahrt von Tübingen nach Stuttgart verloren. Aus der Heckklappe des Wagens seien drei Koffer verschwunden, teilte die Polizei mit. Zwei der Behälter wurden gefunden. Rund 80.000 Euro konnten so sichergestellt werden. Nach dem dritten Aluminiumkoffer mit mehr als 200.000 Euro werde weiter gefahndet. Die Suche mit einem Hubschrauber blieb bisher erfolglos. Die Versicherung will den ehrlichen Finder mit einem Zehntel des wiederbeschafften Geldes belohnen.
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0: 8.27 Uhr, 3 Minuten trennen uns vor 8:30. Edwin Collins und A Girl Like You. Jetzt hören wir F.R. David mit Words. Oder auch nicht. Nein, nicht. Die Melodie schon, aber nicht den Text. Ne? Es gibt eine deutsche Variante von Mary Rose, ne? Die nennt sich Zeit. Aber es gibt auch eine deutsche Variante von Dalia Lavi. Mut heißt die. Leider sehr, sehr selten gespielt. Aber hier in der Sendung Der Morgen mit Gernot, da wird sie gespielt. Und zwar jetzt.
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0: Schöne Nummer, ne? Kennt man FR David und Zeit von Mary Rose in der deutschen Fassung, kennen wir auch. Und leider diese schöne Variante von Dahlia Lavi, Mut, leider viel zu selten gespielt in den Radios, da wo der deutsche Schlager eigentlich Einzug halten sollte, ne? Wird der gespielt. Tja, tja. Da müsst ihr die Sendung der Morgen mit Gernot hören. Da wird sowas gespielt. Richtig. 8:32 in der Zwischenzeit. 8:32. Wie immer zu viel geschwatzt. Darum kommt das Wetter nicht um halb, sondern 2:30. Ja, das ist mein Markenzeichen. Der quatscht zu viel. Aber ich kann es nur noch mal wiederholen. Wenn ich nichts sagen würde oder nur die Titel ansagen würde, dann könnt ihr schon eine CD einlegen oder irgendeinen Streamingdienst in Anspruch nehmen. Dann wird nicht gequatscht. Also, da ist der Unterschied. Hier ist noch Radio, wie es sich gehört. Wir hören jetzt Eric Clapton, Swing, Love, Sweet Chariot. Davor die Wetteraussichten und dann natürlich davor gibt's erstmal den Skucken, das Gucken auf unseren Wetterfrosch. Dazu nehme ich mir meine Brille, gucke mir ganz genau den Weg nach Tegel an, weil da steht ein Glas. Ihr wisst schon, ne? Deckel auf, heiß Wasser drauf. Nein, Deckel auf, die Leiter und da ist der Wetterfrosch, seines Zeichens Kurt auch genannt. Und der sagt wie folgt, ne? Unken, Krötenunken, ja, ne? Ist ja, ein Frosch ist ja eine Kröte, ne? Mein Gernot, so sagt doch endlich die Temperaturen, will ja keiner wissen, dein Gelaber. Ja, das stimmt. In alphabetischer Reihenfolge die 16 Landeshauptstädte der 16 Bundesländer. Berlin 17 Grad und sonnig. In Bremen 15 Grad bewölkt. Dresden meldet 16 Grad sonnig. Düsseldorf 15 Grad bewölkt. Erfurt 14 Grad bewölkt. In Hamburg 16 Grad wechselnd bewölkt. Hannover 15 Grad wechselnd bewölkt. In Kiel 15 Grad und bewölkt. Magdeburg 17 Grad wechselnd bewölkt. In Mainz 16 Grad wechselnd bewölkt. München 18 Grad und sonnig. Potsdam 16 Grad und sonnig. Saarbrücken 15 Grad bewölkt. In Schwerin 16 Grad und sonnig. Stuttgart 16 Grad wechselnd bewölkt. Und wie immer zum Schluss Wiesbaden 15 Grad wechselnd bewölkt. Danke, lieber Kurt, für die Daten. Liebe Grüße nach Berlin-Tegel. Du darfst wieder ins Glas hüpfen und weiterschlafen. Bis morgen. Hier jetzt alles wie angekündigt.
1: Meist sonnig geht es in den Morgen vereinzelt, hängt noch Nebel rum. Erstmal bleibt es trocken und oft richtig freundlich. Aber später schieben sich im Westen mehr Wolken rein und am Nachmittag kommt im Südwesten Regen dazu, vereinzelt auch Gewitter. Dazu wird's warm mit maximal 20 bis 29 Grad. Morgen dann deutlich wechselhafter mit Wolken und immer wieder Regen. Am Ende sind es höchstens 21 Grad.

0: Der Meister von beschwingter Noten, Eric Clapton, Swing Love, Sweet Chariot. Schöne Nummer, ne? So zum langsam hin und her wippen. In dem Rhythmus kann man noch gut und entspannt den Löffel agieren lassen in seiner Tasse Kaffee. Und wer also mit Zucker trinkt, entspannt umrühren. Ich nicht, nein, ich bin kein Sachse. Meine ich nicht negativ, Gottes Willen, weil, aber ich habe gehört, die trinken dann Schälchen Hesen und dann immer mit Zucker und mit Milch. Das ist zu viel des Guten. Außerdem sollte ich mich vom Zucker fernhalten. Ne? Ich bin ja ein Wesen, das figurbetont rumläuft. Gernot, das will keiner wissen. Okay, aber die Uhrzeit vielleicht. 8:39, 9 Minuten nach 8:30. Jetzt haben wir noch einen schnuckeligen Song und dann gucken wir mal, wer heute Geburtstag hat. Paola besingt die Mode. Schöne Vorzeige. Schweizerin, ja, die Paola. Ich höre sie sehr gerne.
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8.43 Uhr in der Zwischenzeit. 8.43 Uhr, 2 Minuten vor 8:45. Schauen wir uns mal an, welche Leute oder VIPs ja heute so Geburtstag haben. Ne? Unter anderem, wo, wie, was hier? Jasmin, ne? Jasmin Tabatabai, eine deutsch-iranische Schauspielerin und Musikerin. Ne? Kennt ja einer oder andere vielleicht, ne? 59 Jahre wird sie. Herzlichen Glückwunsch an dieser Stelle. Dann der britische Musiker und Gründer der Band Simply Red. Ne? Wäre erwähnungswert. Mick Hucknell, okay, lassen wir das mal so stehen. 66 Jahre. Wird er heute des Weiteren Nancy Sinatra. Oh, höre ich gerne ihre Musik. Ihr wisst, habe ich viele Titel bei mir in der Sendung drin. Ne, die wird heute 86 Jahre alt. Ne? US-amerikanische Sängerin und Schauspielerin. Auch Jürgen von der Lippe. Na, der ist ja nun durchaus bekannt. Also wer den nicht kennt, hat vermutlich nie deutsche Radio eingeschaltet gehabt. Deutscher Fernsehmoderator, Entertainer, Schauspieler und Komiker. Heute 78 Jahre. Lieber Jürgen, alles Gute und mach weiter so, wie du bisher warst. Und das Letzte, ja, nicht das Letzte, sondern den Letzten, den ich erwähnen will, ja? Bonnie Tyler, die welische Rocksängerin. Ne? So wird sie hier dargestellt, wird heute 75 Jahre alt. Ja? Ihr wisst ja, in den Medien steht da in letzter Zeit viel drin, dass er da auch vom Krankenhaus liegt. Gute Besserung an der Stelle hier und herzlichen Glückwunsch zum Purzeltag und alles, alles Gute. Auch für die, die heute Geburtstag haben, die also nicht VIPs sind und die der Gernot nicht genannt hat. Das sind eine ganze Menge. Herzlichen Glückwunsch. Bonnie Tyler und It's a Heartache hören wir jetzt.

0: Gute Besserung und herzlichen Glückwunsch zum Purzeltag Bonnie Tyler und It's a Heartache hier in meiner Sendung Der Morgen mit Gernot. 8 Uhr und 49 Minuten, 4 Minuten nach 8:45. Jetzt hören wir eine schöne Nummer, die kennen wir eigentlich von Natalie Imbruglia. Turn, genau. Und das Ding in Deutsch, Neugeboren, und die Interpretin heißt Annemarie Eifeld. Sollten wir kennen.
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0: Annemarie Eifeld, neu geboren. Um 8.54 Uhr, 6 Minuten vor 9. Das war's dann für heute. Wir hören jetzt gleich noch einen schönen Titel von den Pet Shop Boys als Abschluss. Und Dusty Springfield zusammen bis ran an die heimliche Brandenburg-Hymne. Für den heutigen Montag. Ich habe ihn geschafft, den doofen Montag. Ist erstmal Schluss. Morgen ab 6 Uhr bin ich wieder live für euch da. Wer es nicht aushalten kann bis dahin, kann gerne die Wiederholungssendung hören von 3 Uhr. Oder mich kontaktieren, dann sage ich, wie es funktioniert. Ne? 01 70 18 16 61 6 070 18 16 6 1 6. Ich mache jetzt den Fisch, schwimme davon, wünsche euch einen tollen Start in die neue Woche. Wir hören uns morgen wieder. Wie immer, die zünftige Verabschiedung. Diener nach links, Diener nach rechts. Tschüss, tschüss, ihr Lieben. Macht's Schmugge. Euer Gernot aus dem wunderschönen, sonnendurchfluteten Märkisch-Oderland. Bis morgen früh.
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1: Im Studio Silas Quiring. Die Lage in Nahost eskaliert erneut. Der Iran hat zum ersten Mal seit Beginn der Waffenruhe Raketen auf Israel gefeuert. Israel reagierte mit Gegenangriffen. Jana Klonikowski berichtet.
2: Das iranische Staatsfernsehen meldete mehrere Explosionen, unter anderem in der Hauptstadt Teheran. Gestern hatte sich die Lage hochgeschaukelt, nachdem Israel die pro-iranische Hisbollah-Miliz im Libanon erneut attackiert hatte, reagierte der Iran mit Raketenangriffen auf Israel und Israel dann mit den Angriffen im Iran. US-Präsident Trump hatte Israel noch von einem Gegenschlag abhalten wollen, um das von ihm erhoffte Friedensabkommen nicht zu gefährden.
1: Der Tankrabatt kommt laut IFO-Institut inzwischen an den Zapfsäulen an. Die Experten halten trotzdem nicht viel von dem Rabatt, weil er vor allem Vielfahrern mit Spritschluckern hilft. Das Institut will stattdessen eine Reform der Einkommenssteuer, um kleine und mittlere Einkommen zielgenau zu entlasten. Der Countdown zur Fußball-WM läuft. Heute bezieht die deutsche Fußballnationalmannschaft ihr Teamquartier in North Carolina. Am Sonntag steht dann in Houston, Texas, das erste Gruppenspiel gegen Curaçao an. Hier in Deutschland hofft der Handel wieder auf viel Umsatz zum Turnier. Bei der Heim-EM vor 2 Jahren waren es 3,8 Milliarden Euro. Stefan Hertel vom Handelsverband sagte uns:
3: Man muss auch sagen, dass die Effekte natürlich deutlich höher sind, wenn so ein Turnier im eigenen Land stattfindet, weil dann eben auch einfach noch Leute aus vielen anderen Ländern kommen und hier einkaufen. Je weiter die deutsche Nationalmannschaft im Turnier kommt, desto größer ist die Wahrscheinlichkeit, dass sich das auch irgendwie positiv auf die Gesamtstimmung niederschlägt, was dann auch einen Nutzen für die Wirtschaft hätte.
1: Der DGB-Vorstoß zu einer verpflichtenden Betriebsrente kommt bei der Union nicht gut an. Die Vorsitzende der Mittelstandsunion Konnemann warnte im Handelsblatt vor neuen Belastungen für die Betriebe. Das gefährde Investitionen, Arbeitsplätze und Wachstum. Kanzler Merz hat Alexander Zverev zu seinem French Open-Sieg gratuliert. Auf Instagram schreibt Merz von einem außergewöhnlichen Erfolg, der das ganze Land begeistere. Auch das DFB-Team und Wimbledon-Siegerin Angie Kerber gratulierten Zverev zum ersten Grand-Slam-Sieg für die deutschen Tennisherren seit 30 Jahren.

Hola, ¿qué tal? Un buen día. Guten Morgen. Herzlich willkommen. 10 Uhr auf den Kanarischen Inseln. Es ist Montag, der 8. Juni 2026. Rein in diese Woche. Ich bin Rudi Loderbauer und natürlich haben wir die bunten und kuriosen Geschichten aus aller Welt in den kommenden 2 Stunden wieder für euch zusammengetragen. Einiges mit dabei, zum Beispiel gehen wir nach Australien, nach Sydney. Da gab es vor ein paar Tagen ein großes Live-Konzert und ja, live ist live und live ist immer ein bisschen gefährlich, weil da kann natürlich auch spontan was passieren. Und bei diesem großen Konzert in Sydney, da ist was passiert. Was genau, das sage ich euch gleich in ein paar Minuten. Und dann haben wir noch einen Mann in München, der vor ein paar Tagen abends an der Isar spazieren gegangen ist und so ein paar Steine mit den Füßen da rumgekickt hat. Und irgendwie hat er dabei seinen Schuh über eine Mauer gekickt. Und das hatte interessante Folgen. Muss ich euch nachher ein bisschen ausführlicher noch erzählen. Wir haben natürlich aktuelle Inselnachrichten mit dabei für Fuerteventura und die Kanarischen Inseln. Steht ja momentan alles bei uns im Zeichen des Papstbesuches auf den Kanaren. Er kommt ja in ein paar Tagen. Ist ja schon auf der Peninsula. Gestern der große Gottesdienst mit über 1 Million Gläubigen mit dabei. Heute die Rede im Parlament. Also, da ist einiges geboten. Inselnachrichten nachher um 20:30 und das Wetter natürlich, die Aussichten. Wie wird es in dieser neuen Woche? Die Infos kommen wie immer um 20:30 nachher von uns.

Thomas Globig bekannt vom MDR Fernsehen. Die vergessenen Hits der vergangenen Jahrzehnte haben wir auch wieder mit dabei. Nachher ein schöner Titel und jetzt erstmal Musik zum Reinkommen in diesen Montag. Ich hoffe, es geht euch gut. Ihr lasst es euch gut gehen. Wir begleiten euch dabei. Die Pointer Sisters gibt's gleich und es brennt Feuer. Außerdem Taburette mit dabei, Rotoi Elegante und dann haben wir noch diese Herrschaften. Aus Schweden Ace of Base, die 90er, Wheel of Fortune, das Glücksrad, das drehen wir. Und ich wünsche eine schöne Zeit und danke, dass ihr den richtigen Sender hört. Das ist natürlich Ola FM. Ja.

Friends, die Pointer Sisters on Fire hier bei Ola FM, eurem Lieblingsradio auf den Kanarischen Inseln. 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Das bin ich und das sind die bunten und kuriosen Geschichten aus aller Welt. Live is live, am Opusball gesungen und live. Bei Live-Konzerten oder Sendungen, ja, da kann immer mal was passieren. Das ist ein bisschen gefährlich, aber auch umso spannender. Vor ein paar Tagen, da war ein großes Live-Konzert zum Musical La La Land in Sydney in Australien. Und da gab es ein kleines Problem. Da ist nämlich in der Pause des Musicals plötzlich der Pianist erkrankt, konnte nicht mehr weiterspielen. Und so kam dann noch in der Pause die Durchsage, gibt es einen Pianisten im Haus? Ja, und wie das Schicksal manchmal so spielt, es war tatsächlich einer im Publikum, ein junger Mann, 21 Jahre alt, Sterling Nasa heißt der Gute. Er ist spontan eingesprungen und hat ohne Probe vor 2500 Menschen gespielt und das so gut, er hat das ganze Live-Konzert gerettet. Großartig, ja. Talente gibt's, Talente schlummern. Und der Mann hatte seinen großen Auftritt. Ja, live ist einfach immer so ein gewisser Kitzel auch. Das ist das ganz besondere Etwas. Das weiß auch er hier. Robbie Williams, En Vivo, live mit Angels, jetzt bei Ola FM.

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Milo und AO Technology für ihn der große Durchbruch damals gewesen. Sehr sympathischer junger Herr aus Belgien. Bei uns hier geht's weiter bei Ola FM gleich mit aktuellen Inselnachrichten für Fuerteventura und die Kanarischen Inseln und das Wetter für die neue Woche. Die Aussichten, wenn man von unserem Thomas Globig bekannt vom MDR Fernsehen. Vorher noch Musik von unserem Frank Kassebauer mit einem schönen Titel von ihm. Er sagt, diesmal ist es keine klassische Liebesgeschichte. Diesen Titel, es geht eher um diesen besonderen Moment, wenn einem ein Mensch begegnet. Vielleicht auch nur ganz kurz und man merkt so ein bisschen, oh, das Herz, das lebt noch. Ja, und der Stranger in seinem Lied, der bleibt bewusst offen. Es kann ein Mann oder eine Frau sein, jemand Fremdes im Alltag, ein Blick, eine Begegnung, der einfach was Besonderes auslöst. Musikalisch sehr, ja, cineastisch aufgebaut mit Piano, Streichern, Cello und einem großen orchestralen Finale. Das klingt schon fast wie der Soundtrack zu einem besonderen Film. The Heart is Still Alive. Frankie neu bei Ola FM jetzt.

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1: Kommt natürlich von unserem Lieblingsmeteorologen, dem Thomas Klobig, bekannt vom MDR-Fernsehen, zum Start rein in die neue Woche. Noch ein bisschen trüb am Vormittag, aber zum Nachmittag wird es wieder sonniger. 20 bis 24 Grad an der Westküste sowie in den Bergen. Im Süden und Osten örtlich bis 28 Grad. Am Nachmittag weht der Wind dann deutlich stärker, zunehmend stark mit Böen von teils mehr als 60 Stundenkilometern aus nördlichen Richtungen. Die weiteren Aussichten. Im Laufe der Woche ändert sich am Inselwetter relativ wenig. Nur vorübergehend ist der Himmel wolkiger. Tagestemperaturen bleiben bei 23 bis 28 Grad und gerade nachmittags ziemlich stark windig.
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1: Ja, und da sind wir in großer Erwartung. Der Papst ist ja schon auf der Peninsula und er wird auch begleitet werden vom spanischen König Felipe VI. Und Ministerpräsident Pedro Sanchez auf der Reise zu den Kanarischen Inseln in den kommenden Tagen. Sanchez wird ihn auf Gran Canaria begleiten und der König wird ihn am nächsten Tag, das ist dann der 12. Juli, auf dem Nordflughafen von Tenerife verabschieden. Und ganz interessant auch, der Präsident der Kanarischen Inseln, Fernando Clavijo, wird dem Papst eine Studie über seine kanarischen Wurzeln überreichen. Eine Ahnenforscherin hat die erstellt und sie hat nämlich den Stammbaum des Papstes zurückverfolgt und visuell festgehalten. Die Vorfahren von Papst Leo dem 14. waren Kanarier, die aufgrund der Armut nach Amerika ausgewandert sind. Sie stammten aus dem Stadtteil La Asomada in Santa Cruz de la Palma. Wunderschöne Insel La Palma. Daher hat dieser Papst eben auch eine ganz besondere Verbindung zu unseren Kanarischen Inseln.
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1: Das sind die bunten und kuriosen Geschichten aus aller Welt. Und da hatte ein junger Mann keine wirkliche Verbindung vor ein paar Tagen, als er an der Isar in München spazieren gegangen ist. Er hat Steine mit dem Fuß rumgekickt und plötzlich ist einer seiner Schuhe irgendwie über eine hohe Mauer geflogen, unbeabsichtigt das Ganze, und das hatte ungeahnte, unglückliche Folgen. Was da genau passiert ist, das erzähle ich euch gleich nach 3 am Stück. Gleich mit dabei Lyndon David Hall, Sexy Cinderella, außerdem Lunedì, Mirage und Stasera, La Luna, heute Abend der Mond, und 10cc Klassiker jetzt, die Rubber Bullets bei Ola FM.

0: Liebevolle Erinnerung an Lyndon David Hall, viel zu früh verstorben, aus den 90ern. 1999 war Sexy Cinderella hier bei Ola FM mit Rudi Loderbauer. Und da seid ihr mittendrin in den bunten und kuriosen Geschichten aus aller Welt. Und da hat sich ein Mann ziemlich blöd verlaufen vor ein paar Tagen. Ein 23-jähriger Mann aus München, der war am späten Abend quasi unterwegs, eigentlich entlang der Isar, und so zum Zeitvertreib hat er mit den Füßen ein paar Steine auf dem Weg dahin gekickt, und dabei hat sich plötzlich, da hat er wohl ziemlich zugelangt, einer seiner Schuhe vom Fuß gelöst, von einem der Füße, und flog dann schwupps weit nach oben über den fast 2 Meter hohen Zaun. Und direkt angrenzend war eben der Tierpark Hellabrunn, der Zoo in München. Und da ist sein Schuh drüber. Der Mann ist dann wohlgemerkt mit 1,5 Promille über diesen Zaun geklettert und stand plötzlich mitten im Gehege der Bisons. Da hat er dann so allmählich realisiert, was hier Sache ist, und leichte Panik bekommen. Hin und her gelaufen, und er hat nicht mehr rausgefunden. Letztendlich half dann nur noch ein Notruf per Handy bei der Polizei. Die sind gekommen und haben ihn gerettet. Mit leichten Verletzungen, wie es heißt, die waren aber offenbar nicht von den Bisons. Die waren relativ friedlich. Die haben das wahrscheinlich nur neugierig beäugt. Was ist denn das für einer, wenn sie sich gedacht haben. Schmeißt er seinen Schuh da drüber und dann bekommt er auch noch Panik. Bei Ola FM geht es jetzt hier weiter mit einem Titel, der ist
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0: Brandneu sogar. One Republic, neue Single, Need Your Love.

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der großartige, der wunderbare Jackie Wilson, Higher and Higher, hier bei Ola FM. Und jetzt ist es wieder Zeit für Helens Song of the Week. Helen ist Stammhörerin aus den USA, aus einer kleinen Stadt in New Jersey. Und jede Woche gibt es hier einen Song of the Week. Und das ist heute mal was anderes. Mal nicht Country, mal kein Oldie, kein Klassiker, sondern was Flotteres. Helen, welcome to the show. This is your song of this week and you've chosen one of your exercise songs. Wow, that's the perfect beat to get you in the mood for the new day, the morning and all day. Flo Rida and T-Pain, yes. Let's go down low on all FM.

Hier ist Ola FM, bienvenidos in Ola FM. Schön, dass ihr dabei seid. Die bunten und kuriosen Geschichten aus aller Welt. Ich bin Rudi Loderbauer und gleich haben wir eine Sache, wenn man im Auto unterwegs ist, so locker mal den Arm raus aus dem Seitenfenster, Fenster runterkurbeln und ganz lässig da durchfahren. Ist durchaus teuer in einigen Ländern mittlerweile, in Italien zum Beispiel. Warum? Darüber reden wir gleich ein bisschen ausführlicher. Die vergessenen Songs der vergangenen Jahrzehnte, der Björn von der Retrowelle hat wieder was Schönes aus dem Musikarchiv geholt. Ungefähr 20 Minuten ist es soweit. Aktuelle Inselnachrichten um halb, natürlich im Zeichen des Papstbesuches auf den Kanarischen Inseln in den kommenden Tagen in Spanien. Auf der Peninsula ist er ja schon. Diesen Sonntag der große Gottesdienst gewesen mit über 1 Million Teilnehmern, die da vor Ort waren. Das Wetter natürlich auch mit dabei bei uns. Wie schaut's aus in der neuen Woche? Die Infos kommen von unserem Thomas Globig, bekannt vom NDR Fernsehen. Jetzt erstmal Musik, da am Stück Swing Out System mit dabei. You on my mind, Sweet California. Die Mädels Well Wasser, la, ra, ra. Und 38 Special, mit denen geht's los. If I'd been the one.

Die Mädels von den Swing Out Sisters, You on My Mind hier bei Ola FM mit Rudi Loderbauer. Und mal eben den Arm locker aus dem Autofenster hängen lassen, den Ellenbogen auf der Tür abstützen. Für viele gehört das so ein bisschen auch zum Urlaubsgefühl dazu, aber in Italien, da kann diese Gewohnheit jetzt schnell sehr, sehr teuer werden. Ja, da nämlich während der Fahrt Arme, Ellbogen, Füße oder andere Körperteile aus dem Seitenfenster ragen lässt, der muss künftig mit einem ordentlichen Bußgeld rechnen. Das ist neues italienisches Verkehrsrecht. Das ist nicht nur ein Regelverstoß, sondern unter Umständen auch eine Gefährdung des Straßenverkehrs. Im italienischen Straßenverkehrsgesetz, im Codice della Strada, dort ist festgelegt, dass weder Fahrer noch Insassen Körperteile über die seitliche Fahrzeugkontur hinaus ragen lassen dürfen. Und schon ein auf der Fensterkante abgestützter Ellenbogen kann deshalb eine ordentliche Geldstrafe nach sich ziehen. Von 85 bis 340 Euro kann das kosten. Dann ist man ganz schnell nicht mehr so lässig. Gut, muss ja auch nicht unbedingt sein. Lieber Fenster zu, Klimaanlage an, dann ist es angenehmer für alle, auch im Auto. Das geht ein bisschen cooler, im wahrsten Sinne des Wortes. Und jetzt geht's nach Holland, in die Niederlande. Musik von Out Nederland, Look That You Lean On Uns. Leisteren noch in feine Dach mit Ola FM. In Fleming, Tanz automatisch.

0: aus einem meiner absoluten Lieblingsländer, aus den Niederlanden, Fleming und Automatisch. Und gleich geht's weiter mit den vergessenen Songs der vergangenen Jahrzehnte. Der Björn von der Retrowelle hat was aus unserem Musikarchiv rausgeholt, ist noch gar nicht so alt, kommt nachher gleich. Aber vorher noch Christa Burke und Don't Look Back. Gleich.
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Ja, wir schauen lieber nach vorne, nicht zurück. Don't look back, Chris de Burg bei OLFM. Jetzt wieder die vergessenen Songs der vergangenen Jahrzehnte. Wir gehen zurück ins Jahr 1988 zu einer Dame, die damals ihre ersten großen Erfolge hatte. I Should Be So Lucky zum Beispiel. Kylie Minogue ist natürlich gemeint, aus Australien, die Kylie. Und der Björn hat was rausgesucht, eine Single, die damals anfangs nur in Japan veröffentlicht wurde. Musikalisch ein typischer Stock Aitken Waterman Popsong, ziemlich eingängig und gute Laune auch, war Platz 1 in den japanischen Single Charts und nicht nur so kurzzeitig, sondern 10 Wochen gleich auf Platz 1 gewesen. In Europa nicht ganz so bekannt, warum auch komischerweise eigentlich, also verstehe ich gar nicht. Dabei ist es doch so was Schönes und passt auch perfekt rein damals eben in diese Zeit. Da gab es ja eine ganze Reihe von Titeln, nicht nur von Kylie, Rick Astley und noch Jason Donovan und einigen anderen. Jetzt aber erstmal der Titel hier zum Genießen, Kylie und Turn It Into Love bei OLFM.

Eins der Frühwerke von Kylie, 1988, Turn It Into Love. Interessanterweise kam dieser Titel nie in England als Single raus, wurde aber dann später von Hazel Dean gecovert quasi und war in den Top 40 in England. Die hatte also da Erfolg damit. Ganz interessant. Ja, manchmal ist es eigenartig, wie sich die Songs entwickeln. Gleich Inselnachrichten und das Wetter hier bei Ola FM. Nach ihm ja Huber K., wenn der Mond die Sonne berührt.

0: Ja, apropos, was macht denn die Sonne bei uns?
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0: Zumindest zum Start rein in die neue Woche ist sie am Vormittag, an diesem Montag noch etwas verhalten, aber spätestens am Nachmittag wird es wieder sonniger bei 20 bis 24 Grad an der Westküste sowie in den Bergen. Im Süden und im Osten der Insel örtlich bis 28 Grad. Der Wind weht mäßig, aber nachmittags dann wieder zunehmend stark mit kräftigen Böen von teils mehr als 60 Stundenkilometern aus nördlichen Richtungen. Die weiteren Aussichten im Laufe der Woche ändert sich da relativ wenig. Nur vorübergehend ist der Himmel wolkiger. Die Tagestemperaturen bei maximal 28 Grad und gerade nachmittags weiterhin ein ziemlicher starker Wind.
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0: Ja, die Vorbereitungen laufen auf Hochtouren. Der Papst ist ja schon da auf der Peninsula und jetzt die nächsten Tage kommt er dann zu uns auf die Kanarischen Inseln, Gran Canaria und Teneriffa. Und da wurde geforscht, denn der Präsident der Kanarischen Insel Fernando Clavijo wird dem Papst eine Studie über seine kanarischen Wurzeln überreichen. Die hat eine Ahnenforscherin erstellt und sie hat da den Stammbaum des Papstes zurückverfolgt. Und die Vorfahren des Heiligen Vaters waren ja Kanarier. Die sind damals aufgrund der Armut nach Amerika ausgewandert. Sie stammten aus dem Stadtteil La Asomada in Santa Cruz de la Palma. Daher hat der Papst eine ganz besondere Verbindung zu den Kanarischen Inseln. Und auf den Kanarischen Inseln wurde in den ersten 5 Monaten des Jahres insgesamt wurden 62 Organspender registriert. Dadurch konnten 116 Transplantationen durchgeführt werden. Das war ein Fünftel mehr als im Vorjahr. Vertreter des kanarischen Gesundheitsamtes haben sich für die Solidarität der Spender und ihrer Familien herzlich bedankt.
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0: Und apropos Papst, da gab es auch eine ganz nette Geschichte jetzt vor ein paar Tagen, denn bevor der Papst ins Amt berufen wurde, er hatte einen privaten PayPal-Account und da gab es noch eine offene Rechnung und ein US-Beamter hat ihm jetzt ein bisschen Geld übergeben. Darüber reden wir gleich ein bisschen ausführlicher nach 2 am Stück. Gleich mit dabei die Half Cubes 2025 Precious to Me und Klassiker aus den 80ern von Hot Chocolate, What Kind of Boy You're Looking For.

Precious to Me, die Half Cubes hier bei Ola FM aus Großbritannien, natürlich aus England sind sie. Und das sind die bunten und kuriosen Geschichten aus aller Welt. Ich bin Rudi Loderbauer, der Papst momentan ja in Spanien und bald bei uns auf den Kanarischen Inseln. Das Papstfieber greift um sich und ein paar interessante Geschichten am Rande. Bevor Papst Leo ins Amt berufen wurde, hatte er einen privaten PayPal-Account. Das heißt PayPal übrigens. Viele sagen eben in Deutschland PayPal oder so, aber das stimmt nicht. Es heißt PayPal. Pal ist der Kumpel. Haben wir wieder was gelernt. Genau, jetzt hat der Account dem Papst einen persönlichen Besuch von einem US-Beamten eingebracht. Ganz interessant, denn er hat sein PayPal-Guthaben zurückbekommen. Da hat der Schatzmeister vom US-Bundesstaat Illinois auf X mitgeteilt, er hat dem Heiligen Vater persönlich im Vatikan besucht und ihm $8,65 in bar überreicht. Was ist da los? Dem Vorfall war eine kleine Episode vorausgegangen. Das Ganze hat sich abgespielt nach der Ernennung von Robert Prevost zum Papst. So heißt der Papst Leo mit wirklichem Namen. Und Leo hat halt damals versucht, sein PayPal-Guthaben auf regulärem Weg zurückzuerhalten, aber das hat nicht geklappt, weil die Bank hat gesagt, er muss persönlich erscheinen und seine persönlichen Daten ändern. Das war ein bisschen hektisch und hat so nicht geklappt. Auf jeden Fall hat der Schatzmeister jetzt bei dem Treffen bestätigt, auch was der Papst da gesagt hat. Es ist eine wahre Geschichte, wenn auch leicht ausgeschmückt, aber eine wahre Geschichte. Und der Dollarbetrag wurde dem Papst im Rahmen eines sogenannten E-Cash-Anspruchs überreicht. Und der Papst Leo hat versucht, ja auch da mal anzurufen bei der Bank, um das zumindest irgendwie telefonisch zu klären. Aber als er gesagt hat am Telefon, hier ist der Papst, hat die Bankangestellte einfach aufgelegt. Frechheit, oder? Die Flames jetzt hier bei uns bei Ola FM und Everytime.

locker flockig und gut gelaunt hier. Darum muss man mitsingen hier. Die Flames und Every Time bei Euler FM für euren schönen Urlaub zum Genießen auf den Kanarischen Inseln. Oder, ja, es gibt ja viele schöne Inseln auf der Welt. Zum Beispiel auch in Griechenland, die Insel Kreta beispielsweise. Ja, da ist es auch schön. Uta und Ralf waren da vor kurzem und sie haben gute Freunde dort überrascht. Die Sibylle und den Steffen, die sie auch sehr, sehr lieb grüßen an dieser Stelle. Und sie haben eine tolle Zeit gehabt, habe ich erfahren. Und sie haben ein sehr, sehr schönes Lied gehört. Ist ja auch immer so, Urlaubserinnerungen sind auch so ein bisschen auch immer mit Musik verbunden, was man dann vor Ort so gehört hat irgendwie, sei es im Radio oder im Hotel oder irgendwo ein Live-Auftritt. Und da haben sie diesen großartigen Titel gehört von Giannis Parrios und Haris Alexiou. Kokkino Carifalo, das heißt rote Nelke. Sehr, sehr schön. Jetzt für euch zum Genießen. Urlaubserinnerungen an Kreta.

Refalo, die rote Nelke von Giannis Barrios und Aris Alexo hier bei Ola FM aus Griechenland. Und jetzt wieder zurück zu uns nach Spanien, in dem Fall nach Ibiza mit dem Paul bei Ola FM. So viele Inselwahnsinn. Yeah.

celebrar. De Paul und Ibiza. Und das war's auch schon wieder hier für heute mit den 2 Stunden bunten und kuriosen Geschichten aus aller Welt auf den Islas Canarias natürlich. Ich bin Gudi Loderbauer. Schön, dass ihr wieder zugehört habt. Machen wir gerne in einer Woche wieder. Sonntagabend 19 bis 21 Uhr, Montag 10 bis 12 Uhr Kanaren Zeit. Und an diesem Montag natürlich wieder Maxi Sound mit Tom Atkins ab 19 Uhr. Thema unter anderem: Google möchte Millionen von Mücken aussetzen. Was steckt dahinter? Der Tom klärt euch auf. Aktuelle neue Titel mit drin natürlich. Die Lyrics sind mit dabei und zahlreiche Musikwünsche. Dienstagabend, da gibt's unseren Sascha Hellmann natürlich schon seit vielen Jahren auch. Hellmis Radio Show, 19 Uhr Kanarenzeit mit den 3 Euro Hits am Stück und ein bisschen Comedy mit drin. Und ab 20 Uhr heißt aromatisch gesund bei OLFM mit Lou Oliveira und zahlreichen interessanten Tipps und Ideen. Mittwochabend die Eurotop 40 mit Jost Alpe bei OLFM und am späten Freitagabend, da gibt's John Crespo mit Hello Weekend, 22:30 ungefähr. Schöne Zeit, hasta el próximo domingo, ciao ciao, adios, Sales Felices mit Desireless aus Frankreich und John, macht's gut, adios.

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1: Im Studio Silas Quiring. Kurz vor dem Start der Fußball-WM hofft der deutsche Handel wieder auf viel Umsatz. Bei der Heim-EM vor 2 Jahren waren es 3,8 Milliarden Euro. Dieses Jahr sind Euphorie und Kauflaune bislang aber noch nicht so richtig da. Fürs DFB-Team wird's jetzt langsam ernst. Heute bezieht es sein WM-Quartier in North Carolina. Bundestrainer Julian Nagelsmann sagt:
2: Das Allerwichtigste aus Trainer- und Mannschaftssicht ist die Nähe zu den Plätzen. Wir haben 3 Plätze in einem sehr, sehr guten Zustand. Wir können sie fußläufig oder mit dem Fahrrad in weniger als 10 Minuten erreichen. Und das ist schon ein ganz entscheidender Faktor, weil man natürlich aufgrund der Distanzen der Spiele hier in den USA schon gewisse Strecken zurücklegt, die wir im Trainingsalltag tunlichst vermeiden möchten. Und das ist uns mit diesem Basecamp geglückt.
1: Am Sonntag geht's zum WM-Auftakt in Houston, Texas gegen Curaçao. Israel und der Iran melden wieder gegenseitige Angriffe und weltweit ist die Sorge groß. Auch der Ölpreis ist wieder nach oben gegangen. Bundesverkehrsminister Schnieder rechnet aber nicht damit, dass Sprit hier bei uns knapp werden könnte. Ein großer Stromausfall legt weiter Teile von Reutlingen lahm. Tausende Haushalte in der Stadt in Baden-Württemberg sind weiter ohne Strom. Und das seit einem Brand in einem Umspannwerk vergangene Nacht. Warum das Feuer ausgebrochen ist, wird jetzt untersucht, so Polizeisprecherin Tina Rempfer.
3: Unsere Ermittlungen sind in jegliche Richtung. Wir beziehen ein, ob es eventuell ein technischer Defekt sein könnte oder eine Brandlegung, eventuell fahrlässig oder auch vorsätzlich. Alle Möglichkeiten werden in Betracht gezogen.
1: Die geplante Steuerreform sollte für eine Entlastung von mindestens 500 Euro im Jahr sorgen, das sagt Bundesarbeitsministerin Baas. Ansonsten könne man sich die Reform auch sparen, so Baas in der ARD. Die Bundesregierung plant eine Reform der Einkommenssteuer, um kleine und mittlere Einkommen zu entlasten. Kanzler Merz hat Alexander Zverev zu seinem French Open-Sieg gratuliert. Auf Instagram schreibt Merz von einem außergewöhnlichen Erfolg, der das ganze Land begeistere. Auch das DFB-Team und Wimbledon-Siegerin Angie Kerber gratulierten Zverev zum ersten Grand-Slam-Sieg für die deutschen Tennisherren seit 30 Jahren.

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3: Im Studio André Glatzel. Der Tankrabatt kommt laut IFO-Institut inzwischen an den Zapfsäulen an. Die Experten halten trotzdem nicht viel davon. Anne Brauer mit den Einzelheiten.
4: Laut der IFO-Auswertung ist Diesel durch die Steuererleichterung im Mai rund 12 Cent pro Liter günstiger gewesen. Beim Liter Super sind es 15 Cent. Aus Sicht der Wirtschaftsexperten sollte der Tankrabatt aber trotzdem nicht verlängert werden, weil A, auch ordentlich Geld bei den Mineralölkonzernen hängen bleibt und B, weil der Tankrabatt vor allem Vielfahrern mit Spritschluckern hilft und damit nicht den richtigen Anreiz setzt, nämlich den Sprit zu sparen.
3: Die geplante Steuerreform sollte für eine Entlastung von mindestens 500 Euro im Jahr sorgen, das sagt Bundesarbeitsministerin Baas. Ansonsten könne man sich die Reform auch sparen, so Baas in der ARD. Die Bundesregierung plant eine Reform der Einkommensteuer, um kleine und mittlere Einkommen zu entlasten. Ein großer Stromausfall legt weiter Teile von Reutlingen lahm. Tausende Haushalte in der Stadt in Baden-Württemberg sind weiter ohne Strom. Und das seit einem Brand in einem Umspannwerk vergangene Nacht. Warum das Feuer ausgebrochen ist, wird jetzt untersucht, so Polizeisprecherin Tina Rempfer.
5: Unsere Ermittlungen sind in jegliche Richtung. Wir beziehen ein, ob es eventuell ein technischer Defekt sein könnte oder eine Brandlegung, eventuell fahrlässig oder auch vorsätzlich. Alle Möglichkeiten werden in Betracht gezogen.
3: Bei einem schweren Erdbeben sind auf den Philippinen mehr als 30 Menschen ums Leben gekommen. Mehr als 130 wurden verletzt. Das Beben hatte eine Stärke von 7,8. Wegen einer Tsunami-Warnung wurden auch mehrere Küstenregionen heute Morgen evakuiert. Viele Sportler und Prominente gratulieren Alexander Zverev zum ersten Grand-Slam-Sieg seiner Karriere. Das hast du dir verdient, schreibt zum Beispiel Paris-Rekord-Champion Rafael Nadal. Und Glückwünsche kommen auch von Grand-Slam-Siegerin Angie Kerber, Fußballer Thomas Müller und Kanzler Friedrich Merz.
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6: Mit KI-Support. Sonnig und trocken ist es gerade noch an vielen Ecken, aber die Wolken werden schnell mehr, vor allem im Westen. Später kommt dann von Südwesten her Regen rein, zwischendurch auch mal als Schauer, Richtung Benelux kann es gegen Abend auch mal gewittern. Dazu werden es heute maximal 20 bis 29 Grad. Morgen dann deutlich grauer und öfter nass, mit Höchstwerten bis 21 Grad.

Schön, dass ihr wieder dabei seid bei Espresso Refilled mit den Songs eures Lebens hier in eurer Zeit. 1979 ist dran. Viel Spaß!

The Alan Parsons Project mit Hyper Gamma Spaces. Auch schon Ewigkeiten nicht mehr gehört. Nun, das ist garantiert ein Song eures Lebens, genauso wie der nächste. Der kommt nämlich von einem mordsmäßig tollen Songschreiber. Und so ganz nebenbei ist er auch ein sehr guter Artist gewesen. Der hat nämlich auch eine eigene Band gehabt. Aber jetzt erstmal zu dem hier. Das ist von 1984, Elvin Stardust und Feels Like Buddy Holly. Geschrieben von keinem anderen als von Mike Bennett.

Beispiel an das Album Schizophrenia. Ja, da weiß man dann schon, wer Mike Bett ist. Auch zum Beispiel Bright Eyes oder man kennt es vielleicht vom Fernsehen, die Titelmelodie von Wetten, dass. Auch die ist von Mike Bett. Jetzt kommen wir aber zu einer anderen Band. Auch aus dem Jahr 1984. Und zwar ist das ein Lied von einer Band namens Animotion. Hier ist Obsession.

So, nun machen wir mal einen kleinen Schritt nach vorne. Und zwar in das Jahr 1995. Eigentlich kam der Song ja aus den 70ern raus. Von einer Band namens Bee Gees. Und einem Film, der da hieß Saturday Night Fever. Aber in jenem Jahr 1995 kam dann diese Version raus. Hier ist

0: deutlichst an die Eurobeats der 90er angepasst. You Should Be Dancing und BG Tips. Nun, jetzt bleiben wir doch genauso mal im Jahr 1995 mit einem Herrn, der da heißt Coolio. Der ist für euch Gangsta's Paradise.
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0: Beim nächsten Titel, da hat sich vielleicht der ein oder andere von euch schon mal gefragt, was zum Geier soll das heißen? A Brimful of Ashes on a 45. Nur, das ist eigentlich ganz einfach. Da geht's um eine ganze Menge Musik von Asher, die auf einem Plattenspieler mit 45 Umdrehungen pro Minute gespielt wird. Und das kam raus 1997. Nun, das war eigentlich erstmal schön, aber nicht besonders. Dann kam aber ein Remix davon raus. Und das war immerhin dem bekannten Remixer Norman Cook. Also, und dann ging's aufwärts für diesen Titel. Hier ist für euch Corner Shop.
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und schon wieder was fürs Leben gelernt bei deinem Lieblingsradio im Expresso Refilled. Nun, jetzt würde ich mal sagen, weil wir schon gerade bei Remix waren, bleiben wir dabei. Und zwar hätte ich da einen anzubieten von Culture Beat. Der wurde nämlich 22 remixed von Jason Parker. Ab geht's!

deine Zeit und deine Songs beim Espresso Refilled und deinem Lieblingsradio. Und der nächste Song, der brauchte keinen Remix. 1999 ist er rausgekommen von einem, naja, sag ich mal, No Name. Aber das war auch dann sein einzigster Hit. Aber dafür einer, der die Portokasse hat richtig klingeln lassen. Und das ist niemand anders als Eiffel 65. Hey, was kann's also anderes sein als Blue? Hier bei deinem Lieblingsradio im Espresso. Ab geht's!

0: Beim nächsten Song gehen wir mal ganz einfach in das New Age. Ja, zum Beispiel eine Zeile. 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Damen und Herren, das Sofakissen holen oder den entsprechenden Partner zum Kuscheln. Hier ist Michael Cretu und hier ist Sandra im Projekt Enigma. Return to Innocence.
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auch gelernt, dass das kein liebeskranker Indianer war, der auf einem Fuß um den Matterpfahl drumherum gesprungen ist und so sein Liedchen gesungen hat. Nein, das war etwas zur Selbstfindung. Schön, 93 war das und wir sind im Jahr 99.

Und da soll noch mal jemand sagen, wir hier beim Espresso Refilled bei deinem Lieblingsradio würden keine Boybands spielen. Haha, von wegen. Das war eine britische Boyband namens Five. Und die hatten 99 die Idee für den Song Keep On Movin'. Als dann, würde ich sagen, lehnen wir uns mal zurück und spielen ein anderes Liedchen. Wie wäre es denn zum Beispiel mit dem hier? Auch im Jahre 99 rausgekommen, ein Song einer niedersächsischen Band, genauer gesagt aus Hannover, nämlich Fury in the Slaughterhouse. Won't forget these days.

Ach ja, wie sag ich immer so schön, hast du Ärger mit den Dänen, pfeif dir einen. Fury in the Slaughterhouse und jetzt 1997 Gala und Freed from Desire.

0: Beim nächsten heißt es eigentlich nur, wo fängst du an, wo hörst du auf? Naja, fangen wir mal im Jahr an. 1991, Genesis, No Son of Mine.
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0: Nein, nein, nein, das kann kein Sohn von mir sein. Das war natürlich niemand anders als Genesis, No Son of Mine, aus dem Jahre 1991. Und das wäre es dann eigentlich auch schon wieder gewesen mit dem Espresso Refilled bei deinem Lieblingsradio mit den Songs deines Lebens. Nun denn, aber es gibt ja nächste Woche wieder eine neue Ausgabe und da würde ich mich freuen, wenn ihr wieder mit dabei seid. Ja, selbe Stelle, selbe Welle, ganz klar. Und ach ja, wir hätten ja noch den Rausschmeißer für euch. Und das ist eine Band, heute mal, da würde ich sagen, von denen kennt man eigentlich nur diesen Song in Deutschland. Der hat richtig geknallt. Naja, zum Beispiel, wenn man auf der Tanzfläche gestanden ist und wollte eine flotte Solo aufs Parkett legen. Das ist eine Band namens Heavy and the Boys. Und die hatten einen Titel, der hieß Now That We Found Love. Warum auch nicht, haben die es wenigstens gefunden. Ich wünsche euch eine schnelle Woche, eine gute Woche. Am Mikro war der Jürgen. Tschüss.
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2: Herzlich willkommen. Laut einer aktuellen Umfrage nutzen 82% der Befragten jedes frei verfügbare öffentliche WLAN. 71% sogar ganz ohne Sicherheitsbedenken. Ja, und da jetzt ja so langsam wieder die Reisezeit beginnt, haben wir uns mal auf der Straße umgehört, wann und wofür im Urlaub eigentlich öffentliches WLAN genutzt wird.
3: Wenn dann nur für Spotify, wenn man so einen Podcast hören möchte oder Musik. Oder vielleicht mal, um Verwandte anzurufen oder Bilder zu schicken. Aber sonst brauche ich auch nicht so unbedingt WLAN.
4: Also ich nutze das nicht draußen, im Hotel nutze ich das, aber ich sag mal für Standardanwendung, für WhatsApp, Nachrichten schreiben.
5: Also ich hätte da irgendwie ein bisschen Angst. Und wenn ich im Urlaub bin, bin ich sowieso nicht so oft am Handy jetzt die ganze Zeit.
6: Für mich persönlich brauche ich das nicht unbedingt. Ich nutze mein Internet vom Handy, das ist ausreichend.
7: Boah, ich nutze es auf jeden Fall, weil ich finde es halt mega praktisch. Du hast im Ausland ganz oft in Cafés WLAN, das nutze ich auf jeden Fall. Ich mache mir da keine Gedanken.
2: Sollte sie aber nicht. Denn wie gefährlich öffentliches WLAN ist und wie man sich unterwegs vor Angriffen von Cyberkriminellen schützen kann, das verrät uns heute der G-Data-IT-Sicherheitsexperte Tim Berghoff in der Technikshow.

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1: Der Urlaub steht vor der Tür, die Koffer sind gepackt. Ja, und dann kommt sie doch noch. Diese eine Frage, was passiert eigentlich mit meinen Pflanzen in dieser Zeit? Mit ein bisschen Vorbereitung überleben die aber auch, wenn wir nicht da sind, weiß Danica Großer.
2: Vor der Abreise lohnt es sich, die Pflanzen nochmal gründlich zu versorgen. Gut durchfeuchtete Erde und ein schattiger Standort helfen, die Verdunstung zu reduzieren. Auch ein leichter Rückschnitt kann sinnvoll sein, um den Wasserbedarf zu senken, sagt Gardena-Gartenexperte Peter Rasch.
3: Sobald die Abwesenheit länger als eine Woche dauert und die Temperaturen steigen, wird es natürlich kritisch auf Balkon und Terrasse, weil die Pflanzen natürlich nicht so einen großen Bodenspeicher haben wie im richtigen Garten. Gleichzeitig reagieren die Pflanzen natürlich empfindlich auf unregelmäßige Wassergaben.
2: Und hier hilft oft eine automatische Bewässerung. Systeme geben Wasser in festen Intervallen ab und lassen sich oft sogar per App steuern. Egal ob für größere Rasenflächen oder Blumenkästen und Hochbeete.
3: Ja, gerade auf dem Balkon sind die Bedingungen oft schwierig, weil wir haben keinen Wasseranschluss, oft fehlt der Strom und die Hitze ist natürlich auch noch viel stärker. Deshalb sind Lösungen gefragt, die unabhängig funktionieren. Der Aquablum von Gardena, der übernimmt das. Er hat nämlich ein Solarpanel mit integrierter Pumpe. Die sorgt für zuverlässige Wasserversorgung.
2: Wer den Einsatz von Leitungswasser vermeiden möchte, kann auch auf gesammeltes Regenwasser zurückgreifen.
3: Regenwasser ist von Natur aus schon viel weicher als Leitungswasser, enthält kein Kalk, keine Salzrückstände. Und das Coole ist, wird von der Pflanze natürlich auch viel besser aufgenommen. Mit einer Akku-Regenfasspumpe lässt sich das Ganze dann auch ganz einfach aus der Regentonne auspumpen. Und zwar ohne Stromanschluss. Das ist ja mega.
1: Also, mit der richtigen Vorbereitung übersteht jeder Garten auch die Urlaubszeit. Weitere Infos gibt's auch unter gardena.com.

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1: Die Bundesregierung will die Abwehr von Cyberangriffen deutlich stärken. Das Kabinett hat dazu einen Gesetzentwurf beschlossen. So sollen Behörden wie zum Beispiel Polizei und BKA mehr Befugnisse bekommen. Bundesinnenminister Dobrindt.
2: Wir stellen fest, dass wir zunehmend professionellen Angriffen ausgesetzt sind, die auch ein wesentlicher Teil der hybriden Bedrohungen darstellen.
1: Cyberangriffe würden zur Spionage eingesetzt, aber auch um unsere Gesellschaft zu destabilisieren, so der CSU-Politiker. Wegen illegaler Produkte hat die EU-Kommission eine Strafe in Höhe von 200 Millionen Euro gegen den chinesischen Online-Marktplatz Temu verhängt. Die Brüsseler Behörde teilte mit, dass das Unternehmen Risiken und Schäden für Verbraucher nicht ordentlich bewertet habe. Verbraucher in der EU stießen bei Temu mit hoher Wahrscheinlichkeit auf illegale Artikel. Und tippen, wetten, mitfiebern. Die vom 11. Juni bis zum 19. Juli in den USA, Kanada und Mexiko stattfindende Fußball-WM wird mal wieder Millionen Deutsche in ihren Bann ziehen. Vom Radio oder Fernseher, in organisierten Tippspielen oder auch in Online-Wettbüros, wo man beispielsweise längst Geld darauf setzen kann, wer Weltmeister, Torschützenkönig oder bereits in der Vorrunde ausscheiden wird. Und das Beste? In Deutschland sind Sportwettengewinne für Privatpersonen grundsätzlich steuerfrei, sagt Steffen Gall von der Vereinigten Lohnsteuerhilfe, kurz VLH.
3: Und zwar unabhängig von der Höhe. Es spielt auch keine Rolle, ob die Wetten online oder vor Ort in einem Wettbüro platziert wurden. Das gilt übrigens nicht nur für Fußballwetten, sondern auch für Wetten auf andere Sportarten oder Pferderennen. Sämtliche Gewinne aus solchen Wetten müssen nicht versteuert und auch nicht in der Steuererklärung angegeben werden.
1: Selbst wer in seiner Freizeit Sportwetten regelmäßig und auch in größerem Umfang als Hobby betreibt, muss in der Regel keine Einkommensteuer auf seine Gewinne zahlen.
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1: Brüllen komisch und tief berührend. Das ist Joachim Meyerhoffs autobiografischer Bestseller-Roman Ach, diese Lücke, diese entsetzliche Lücke. Genau den hat Erfolgsregisseur Simon Verhoeven nach Alter weißer Mann und dem Milli Vanilli-Biopic Girl, You Know It's True fürs Kino verfilmt. Mit Senta Berger, Bruno Alexander, Michael Wittenborn in den Hauptrollen und vielen weiteren Stars wie beispielsweise Caroline Herfurth, Laura Tonke, David Striso und Tom Schilling gibt's den Film nun endlich auch auf DVD fürs Heimkino. Jessica Martin verrät uns mehr.
2: Joachim ist 20 und zieht zu seinen Großeltern nach München, um Schauspieler zu werden. Sein Ziel ist die Aufnahme an der renommierten Falkenberg-Schule, aber Oma und Opa sehen das Ganze eher skeptisch.
3: Du weißt, diese Prüfung gehört zu den schwersten überhaupt. Es ist vermutlich leichter, ein Astronaut zu werden.
4: Die Schauspielerei ist ja ein sehr spezieller Beruf. Nervenaufreibend, demütigend.
2: Joachim schlägt aber alle Warnungen in den Wind, stellt sich frohen Mutes der neuen Herausforderung und landet schnell auf dem Boden der Tatsachen.
5: Cut!
6: Du, Joachim, das reicht nicht. Versuch doch mal einen echten Schmerz zu benutzen. Erinner dich an etwas, das dir wirklich fehlt. Eine Lücke in dir.
2: Doch das ist leichter gesagt als getan und fällt Joachim echt schwer.
7: Was wollen Sie von mir?
8: Die Frage ist, was du hier willst. Ich komme überhaupt nicht an dich ran.
9: Das muss lockerer werden hier.
2: Aufgeben will er aber natürlich auf keinen Fall.
10: Was soll ich machen?
11: Du fixst den Baum.
10: Warum?
12: Ja, das möchte ich auch wissen. Warum?
13: Run away.

0: Aber dazu muss er mit Hilfe seiner skurrilen Großeltern...
1: Diese Lücke! Diese schreckliche Lücke!
2: Diese entsetzliche Lücke.
1: Ach ja, natürlich.
0: Erstmal richtig zu sich selbst finden.
3: Joachim, lächle mal. Und jetzt nicht nur mit dem Mund, sondern mit dem ganzen Körper. Versuch mal mit den Brustwarzen zu lächeln.
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1: Einfach mal abschalten. Dafür ist der Urlaub natürlich die beste Zeit des Jahres. Aber egal, ob man nun verreist, sich am Baggersee oder auf Balkonien entspannt, man sollte niemals unvorsichtig werden und seine Mobilgeräte zu sorglos nutzen, wenn man ins Internet geht. Denn das könnte gefährlich werden. Helke Michael berichtet.
2: Viele Kriminelle reiben sich die Hände, wenn wir uns im Urlaub mit unseren Mobilgeräten erholen und an nichts Böses denken.
3: Das spielt natürlich Dieben in die Hände, die es auf Smartphones und Tablets abgesehen haben, um die dann weiter zu verkaufen. Noch viel wertvoller sind allerdings die Daten auf den leider immer noch oft viel zu schlecht gesicherten Geräten. Denn selbst wenn Kriminelle mal die Daten nicht weiterverkaufen, hat man selber immer noch das Problem, dass die Daten, die auf dem Gerät gespeichert waren, für einen selber erstmal weg sind und das im schlimmsten Fall auch unwiederbringlich.
2: So der G-Data-IT-Sicherheitsexperte Tim Berghoff. Zum einen empfiehlt er, Apps und Betriebssystem regelmäßig abzudaten, um Datenklau zu erschweren.
3: Zum anderen empfehle ich, eine effektive und umfassende Sicherheitslösung zu installieren, wie zum Beispiel die G-Data Mobile Internet Security. Mit der kann man darüber hinaus auch sein Mobilgerät orten und sperren, falls es doch mal gestohlen werden sollte.
2: Außerdem sollte man öffentliches WLAN in Flughäfen, Bahnhöfen, Hotels und an anderen Orten möglichst meiden. Denn persönliche Passwörter für E-Mail-Postfächer, fürs Online-Banking oder für soziale Netzwerke wandern dort oft schnell in falsche Hände, wenn man nicht aufpasst.
3: Kriminelle können nämlich hier einen eigenen, bösartigen Hotspot aufsetzen und dann Teile des Datenverkehrs mitlesen. Öffentliches WLAN deshalb bitte nur zusammen mit einer VPN-Verbindung nutzen, denn da werden die Daten zusätzlich verschlüsselt übertragen, sodass Dritte auf keinen Fall mitlesen können. Aber selbst mit einem VPN würde ich aus Sicherheitsgründen im Urlaub immer noch aufs Online-Banking verzichten und das eher machen, wenn ich wieder zu Hause bin.
2: Ein weiterer Tipp ist, vorm Urlaub unbedingt eine Sicherheitskopie von allen auf den Mobilgeräten gespeicherten Daten machen.
3: Und zwar in einer Cloud oder auf einem USB-Stick. Auf so einem USB-Stick kann man übrigens auch noch abfotografierte oder eingescannte Dokumente, wie zum Beispiel Reisepässe oder Ausweise, Flugtickets, Buchungsunterlagen oder Impfpässe draufpacken. Aber natürlich so, dass nicht jeder sofort drankommt.
1: Mehr Tipps für ein sicheres Surfen im Urlaub gibt's kompakt und verständlich aufbereitet online unter gdata.de.

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1: Und mit Hendrikje Balzmeier und Peter Maffay. Zwar hat der Rockmusiker auch ein Smartphone, allerdings...
2: Ich nutze von meinem Handy wahrscheinlich nur einen Bruchteil dessen, was das Handy kann. Und ich bin dauernd, stehe ich vor irgendjemandem und sage, kannst du mir das bitte richten, kannst du mir das erklären, ich komme da nicht weiter.
3: Aber eigentlich ist es ja gut so, dass du die digitale Welt gar nicht alles verstehst, weil sonst würde man wahrscheinlich noch länger und mehr am Handy verbringen, wenn man wüsste, was man damit alles machen kann.
2: Das ist absolut richtig. Ich vermisse nichts. Ich brauche das Handy, logischerweise, wie wir alle, um in der Kommunikationsschleife zu bleiben.

0: Und das ist gut so, dass man damit fotografieren kann, ein bisschen filmen kann und so, das ist große Klasse. Aber es stellt in meinem Leben nicht so einen zentralen Faktor dar.
1: Ja, und das war es dann auch schon wieder mit der Technikshow für diese Woche. Ich bin Oliver Heinze und wünsche eine schöne Woche. Bis nächste Woche.
2: Diese

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2: Genau, da ist er wieder.
3: Hello everybody, it's Oli time.
2: Willkommen zu den Retro-Charts, Musikgeschichte, die man hört. Heute reisen wir zurück ins Jahr 1983, ein Jahr, in dem die 80er ihren endgültigen Sound gefunden haben. Synthesizer dominierten die Charts, MTV machte Musik plötzlich sichtbar und die neue deutsche Welle erreichte ihren Höhepunkt. Gleichzeitig trafen Rock, Pop, Funk und Soul auf modernste Studiotechnik. Meine Güte, ist der Mai auch schon wieder rum? Heute, das ist glaube ich Ausgabe 16 in diesem Jahr mit den Retro-Charts. Und ich freue mich, dass ihr eingeschaltet habt. Ein Donnerstag, der hier im Norden sehr durchwachsen war, was das Wetter betrifft. Heute Vormittag schwüle 27 Grad, dann Gewitter, Weltuntergang und jetzt bei leicht bewölktem Himmel angenehme 15 Grad noch. Schön, dass ihr dabei seid. Und wir starten gleich im Block 1 mit die neuen Popstars. 83 klingt plötzlich international, elektronisch und irgendwie größer als je zuvor. Wir starten mit den Eurythmics. Sweet Dreams Are Made of This. Culture Club mit Karma Chameleon. Und Men at Work, die kennt man eigentlich immer nur mit Down Under. Ich habe einen anderen Titel rausgesucht für euch, der heißt Overkill. Zwei Stunden lang hören wir die Songs, die 1983 geprägt waren. Geprägt haben, sorgfältig ausgewählt und mit ganz viel Zeitgefühl dieser Ära. Ob Erstveröffentlichung oder in den Charts 1983 waren sie ganz groß. Hier ist unser Oldie Date der Woche und ich bin Thomas Flegel.
4: Moin!
2: Die Single erschien im Januar 83 und wurde zum weltweiten Durchbruch für die Eurythmics.

0: Annie Lennox und Dave Stewart produzierten den Song fast komplett in einem kleinen Heimstudio. Und er war der Titelsong aus dem zweiten Album, das erste, das sie damals aufgenommen hatten. Das Debütalbum im Herbst 81, naja, das ist gelinde gesagt gefloppt. Aber das hier, Sweet Dreams Are Made of the Eurythmics. Ganz, ganz groß. Der kalte Synthesizer-Sound wurde zum Markenzeichen.
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0: Genau.

Musik aus Großbritannien, wie der erste Song auch. Culture Club, 1983. Boy George kombiniert darin Pop, Soul und Reggae zu einem unverwechselbaren Sound. In Großbritannien mehrere Wochen auf Platz 1 der Charts. Karma Chameleon. Ja, noch zweimal Großbritannien machen wir jetzt mal nach ganz weit weg. Obwohl, die nehmen sogar am ESC teil. Hey, Erstveröffentlichung in Australien 1983. Man at Work, ich sagte vorhin schon, kennt man eigentlich so mit Down Under in erster Linie. Overkill ist aus dem Album Cargo und erschien im Frühjahr als Single. Der markante Gitarren- und Synthesizer-Sound macht den Titel zu einem typischen Radiohit der frühen 80er.

0: Hallo, hier sind die Schlagzeilen aus dem ersten Quartal 1983. Die Welt blickt gespannt auf den Kalten Krieg. Die Spannungen zwischen den USA und der Sowjetunion nehmen weiter zu. Beide Seiten verstärken ihre militärische Präsenz. Computer erobern immer mehr Haushalte. Heimcomputer werden Anfang der 80er zum großen Trend. Besonders junge Menschen entdecken die neue Technik für sich. Helmut Kohl festigt seine Regierung. Nach den Neuwahlen im März bleibt Helmut Kohl Bundeskanzler. Die CDU-FDP-Koalition erhält deutlichen Rückenwind. Deutschland diskutiert über die Nachrüstung. Hunderttausende demonstrieren gegen neue Atomraketen in Europa. Die Friedensbewegung gewinnt weiter an Bedeutung. Sport. Boris Becker sorgt erstmals für Schlagzeilen. Der junge Tennisspieler gilt als großes Talent im deutschen Sport. Experten sehen in ihm bereits einen kommenden Star. Das war es von mir für den Moment. Ich gebe zurück zu Thomas.
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0: mit Nena. Und mit Irene Cara.
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1: Oh ja, es wird sowas von funky, genau jetzt. Im nächsten Block Tanzfläche 83. Disco, Funk und moderne Studiotechnik prägen den Dancefloor. Wir starten gleich mit einem, den man gar nicht ansagen muss. Da braucht man nur die ersten Takte, das Gitarrenriff hören. Ah, ich sag's trotzdem. Billie Jean, Michael Jackson macht den Anfang. Donna Summer, She Works Hard for the Money. Und danach gibt's New Order und den blauen Montag. Blue Monday am Donnerstagabend in den Retro-Charts. Hier ist das Jahr 83. Die Single erschien im Januar aus dem Album Thriller und der legendäre Moonwalk wurde erstmals öffentlich während eines Auftritts zu diesem Song präsentiert. Quincy Jones war der Titel eigentlich viel zu lang, aber Michael Jackson bestand dennoch auf der langen Version. Über 4,5 Minuten lang, hier ist Michael Jackson, hier ist Billie Jean.

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1: Donna Summer ließ sich von einer Begegnung mit einer erschöpften Kellnerin inspirieren. Wahnsinn, der Song wurde schnell zu einer Hymne für berufstätige Frauen in den 80ern und das Video gehörte zu den ersten Clips schwarzer Künstlerinnen mit hoher MTV-Rotation. She works hard for the money, hier ist Donna Summer.

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2: Diesen Song hier, den haben wir ein bisschen eingekürzt, weil über 7,5 Minuten, das würde dann die Sendung doch ein bisschen sprengen. Der Song erschien im März und gilt als eine der wichtigsten Synthie-Dance-Platten aller Zeiten. Das ungewöhnliche Cover sah aus wie eine Computerdiskette und trotz großer Verkaufszahlen verdiente das Label zunächst kaum Geld, weil eben diese Verpackung extrem teuer war. Geile Geschäftsidee, oder? In Deutschland in den Jahrescharts Platz 9, in UK die erfolgreichste Single des Jahres. Und auch wenn hier ganz viel Instrumentalmusik noch läuft, sammle ich das nicht alles weg, sondern lasst euch ein bisschen genießen. Hier sind New Order und Blue Monday.

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1: Nach Nicoles Sieg im Jahr 1982 fand der ESC 83 in München statt. Aufsehen erregte die für Spanien startende Remedios Amaya. Zu ihrem enthusiastisch dargebotenen Ethno-Beitrag Quien maneja mi basa erschien sie barfuß auf der Bühne. Was für ein Ding! Aber trotz obskurer Ethno-Lieder oder den extra zusammengestellten Retortenbands, in diesem Jahr gewann in München mit Corinne Hermes mit Si la vie escado ein klassischer Eurovision-Song. Ihr Lied verfügte über alle wichtigen Zutaten. Die Stimme der Sängerin reichte über mehrere Oktaven, die Musik klang dramatisch, das Thema blieb allgemein gehalten.

Einen Achtungserfolg gab es auch für Deutschland. Für uns trat Hoffmann und Hoffmann an und errang einen beachtlichen 5. Platz mit dem Beziehungsschlager Rücksicht.

Und nach Hoffmann und Hoffmann bleiben wir auch mit dem nächsten Block direkt in den deutschen Singlecharts. Zweimal NDW. Deutschsprachige Popmusik wird 1983 endgültig massentauglich. Wir hören gleich Nena, 99 Luftballons. Die englische Version sogar eine Nummer 1 in den USA. Und wir hören Peter Schilling, Major Tom, völlig losgelöst. Und hintendran gibt's noch einen Schlager-Hit-Tipp nach den Schlagzeilen. Lasst euch überraschen.

0: Besonders in den USA wurde der Antikriegssong überraschend populär. Nena.
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0: Auf Anhieb ein riesen NDW-Erfolg und Major Tom knüpft, also Peter Schilling knüpft mit der Figur direkt an David Bowie an. Die englische Version gab es auch und die schafft auch den Sprung in die US-Charts.

0: Von diesem Song entstanden erste Fassungen bereits 1980, die endgültige Version 83, die knallte dann richtig rein. Ein Titel, der das Jahrhundert prägen sollte und der heute die Torhymne der deutschen Fußballnationalmannschaft ist. Ach, ich freue mich am Samstag nochmal. Ein Freundschaftsspiel, aber schon in den Vereinigten Staaten und dann fängt die Weltmeisterschaft endlich bald an.
1: Hallo, hier sind die Schlagzeilen aus dem zweiten Quartal 1983. Die USA kündigen neue Weltraumpläne an. Präsident Reagan treibt das amerikanische Raumfahrtprogramm weiter voran. Der Wettlauf im All bleibt ein wichtiges Thema des Kalten Krieges. Der Heimcomputerboom geht weiter. Immer mehr Familien kaufen Computer für zu Hause. Besonders Spiele und Lernprogramme werden immer beliebter. Die Grünen ziehen erstmals in den Bundestag ein. Die neue Partei sorgt für frischen Wind in der deutschen Politik. Umwelt- und Friedensthemen rücken stärker in den Mittelpunkt. Diskussionen um NATO-Nachrüstung halten an. In vielen deutschen Städten demonstrieren Menschen gegen Atomraketen. Die Friedensbewegung prägt weiterhin das Straßenbild. Sport. Der Hamburger SV gewinnt den Europapokal der Landesmeister. Im Finale besiegt der HSV Juventus Turin mit 1:0. Felix Magath erzielt das entscheidende Tor für den größten Erfolg der Vereinsgeschichte. Das waren die Schlagzeilen. Zurück zur guten Musik mit Thomas.
0: An dieser Stelle gibt es heute einen Schlager-Hit-Tipp von mir. Und es passt richtig gut, denn wir holen jetzt ein Stück des Sommers 1983 zurück. Ryan Paris veröffentlichte einen der größten Italo-Disco-Klassiker überhaupt auf das süße Leben, Dolce Vita. Well.

Kaum ein anderer Song verkörpert das Lebensgefühl der 80er Jahre so sehr wie der Welthit von Ryan Paris. Jetzt tauchen Gabriela Massa und DJ Bonsai dem Klassiker Neues Leben ein mit einer einzigartigen deutsch-italienischen Version, die Nostalgie und Moderne perfekt verbindet. Getextet von Uli Berlecken und Gabriela Massa. Mit dieser neuen Version erreicht man alle Generationen. Die, die den Originalhit lieben und ein neues Publikum, das den Dolce Vita Spirit ganz gut für sich entdecken kann. Hier sind Gabriela Massa und DJ Bonsai und Dolce Vita im DJ-Mix.

Das hat was, wie ich finde. Seit Mitte Mai in allen Streaming- und Download-Portalen vertreten. Gabriela Massa und DJ Bonsai, Dolce Vita im DJ-Mix hier bei uns heute.

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1: Zwei Songs haben wir noch in dieser Stunde. Aus der Rubrik Vergessen, aber genial. Songs, die heute seltener laufen, aber den Geist von 83 perfekt transportieren. Ihr werdet es gleich merken. Wir starten mit Taco, Putting on the Ritz und danach Flashdance, What a Feeling, Irene Cara aus dem gleichnamigen Film, Flashdance nämlich. Aber erstmal Musik aus den Niederlanden, gleich nach der Werbung.
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1: Das ist ein alter Irving-Berlin-Klassiker aus den 20er Jahren und die Mischung aus Charleston und Synthie-Pop war damals schon echt außergewöhnlich. Hier ist Taco, hier ist Puddin' on the Ritz.
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0: kann mich noch ein bisschen erinnern, der Typ war auch irgendwie ein bisschen spooky und neben der Spur, oder? Taco. Putting on the Ritz. Aber das stilisierte Video passte perfekt zur frühen MTV-Ästhetik damals. Haben wir gleich noch einen Riesenerfolg aus dem Jahr 83 als Rausschmeißer aus der ersten Stunde.
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Ladies and Gentlemen, wir haben einen Oscar-Gewinner in der Sendung. Bester Filmsong, Irene Cara, Flashdance, What a Feeling. Komponiert wurde der Song im Übrigen von Giorgio Moroder und Keith Forsey. Und natürlich entstand der Song für den Film Flashdance. In Deutschland Platz 2 in den Jahrescharts, in den USA ganz, ganz weit vorne. Platz 1.

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1: Ja, ihr habt es mittlerweile gemerkt, ich habe ja in jeder Sendung, in jedem Jahr einen Hintergrundtitel, ein Musikbett rausgesucht, was wirklich aus dem Jahr stammt. Das ist heute Mezzo Forte und Garden Party. Garden Party heißt der Song. Das ist unser Lückenfüller. Bis gleich. Eine Minute haben wir noch Zeit. Ja, man kennt ihn, ne? Und gleich starten wir in die zweite Stunde. Bitte bleibt da dran, wo ihr gerade seid. Vielleicht geht er zwischendurch ganz kurz um die Ecke und kommt gleich wieder zurück. Also bis gleich zu den Retro-Charts. Unser Oldie-Date der Woche.

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2: Willkommen zurück bei den Retro-Charts, Musikgeschichte, die man hört. Wir bleiben natürlich auch in der zweiten Stunde im Jahr 1983. Zwischen Stadionrock, Funky Grooves und ganz großen 80er-Melodien. Aber jetzt wird's ein bisschen lauter, emotionaler und manchmal auch ein bisschen Neonfarben. Lasst euch überraschen. Ich bin weiter am Mikrofon für euch. Ich bin Thomas Flegel.
3: Moin!
2: Der nächste Block, Rock Radio 83, große Gitarren und Stadionsound und der typische FM-Rock der frühen 80er. Hier sind The Police, Every Breath You Take, David Bowie mit Let's Dance und Def Leppard mit Photograph. Schön, dass ihr da seid. Hallo.

Produziert wurde der Song von Nile Rodgers von Chic und das markante Gitarrensolo spielte ein damals noch relativ unbekannter Stevie Ray Vaughan. Ja, und das Gitarrensolo hatte auch ein ziemlich starkes Echo und das war angeblich ein Patzer im Studio bei der Aufnahme. Ja, und dann gibt's noch eine Geschichte, dass nämlich Nile Rodgers von der ersten Akustik- oder Demo-Version von David Bowie von Let's Dance so entsetzt war, dass er seine Freunde angerufen hat und gefragt hat, ob der Bowie ihn verarschen wollte. Das war so eine richtige Folk-Song-Nummer geworden. Was draus geworden ist? Naja, in Deutschland in den Jahrescharts Platz 11 und David Bowies größter kommerzieller Erfolg in den 80ern. Let's Dance!

Kommen wir zu einem Song aus dem Anfang 83 aus dem Erfolgsalbum Pyromania von Def Leppard. Inhaltlich geht es um die obsessive Verehrung eines Stars und MTV machte Def Leppard mit der Ausstrahlung des Videos endgültig zur internationalen Superstars. Hier ist Photograph, hier ist Def Leppard.

0: Hier kommen die Schlagzeilen aus dem dritten Quartal 1983. KLL 007 sorgt weltweit für Entsetzen. Ein südkoreanisches Passagierflugzeug wird von sowjetischen Jets abgeschossen. Die Spannungen zwischen Ost und West verschärfen sich dramatisch. Der Hitzesommer belastet Europa. In vielen Ländern steigen die Temperaturen auf Rekordwerte. Trockenheit und Waldbrände sorgen für große Probleme. Die Bundesrepublik diskutiert weiter über Atomraketen. Die Friedensbewegung organisiert erneut große Demonstrationen. Das Thema Nachrüstung bleibt hoch umstritten. Privatfernsehen steht in den Startlöchern. Neue Sender bereiten sich auf den Sendebeginn vor. Die deutsche TV-Landschaft steht vor einem großen Wandel. Sport. Deutschland wird Europameister im Volleyball. Die deutsche Mannschaft überrascht mit starken Leistungen. Fans und Experten feiern den unerwarteten Titelgewinn. Das war's für jetzt. In einer halben Stunde hören wir uns noch einmal.
1: 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Mit dabei, Ideal.

0: und Prince. Coole Mischung in den Retro-Charts.
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3: Und zur Musikgeschichte der 83er Musik gehört, die NDW meldet sich melodischer zurück und erreicht endgültig den Mainstream. Wir haben drei Hits am Stück, aber ist nicht alles NDW, zugegeben. Aber der erste auf jeden Fall ein Klassiker. Trio, Anna lass mich rein, lass mich raus, da da da, hatten wir alles schon, kennt man. Nicht ganz so häufig gespielt, Turaluraluralu. Ich mach Bubu, was machst du? Hören wir gleich. Danach gibt's Herbert Grönemeyer mit Männer. Und Abschluss dieser Gruppe, der kommt von Ideal und Monotonie. Erstmal aber Trio aus großen Kneten.

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So, da müssen wir dann doch mal drauf sabbeln. Herbert Grönemeyer aus dem Album 4630 Bochum. Männer. Ironisch und liebevoll zugleich, das Lied entwickelte sich zu einem seiner bekanntesten Klassiker. Ironisch, ehrlich und absolut zeittypisch. Erste Bekanntheit erlangte Ideal als Vorgruppe von Barclay James Harvest, die 1980 vor dem Berliner Reichstag ein Konzert gaben. Und sie gehörten zu den wichtigsten Bands der frühen NDW. Annette Humpe ist zu hören. Der Song verband kühl New Wave Sound mit deutscher Großstadtpoesie. Und kurz nach dieser Phase löste sich die Band auch schon wieder auf. Genießen wir noch ein bisschen Monotonie mit Ideal.

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1: Die Lizenz zum Hören. Ein Juwelenraub führt zu einer Verschwörung. Kamal Khan, gespielt von Louis Jordan, plant mit einem sowjetischen General einen Anschlag. James Bond, gespielt von Roger Moore, verhindert eine nukleare Katastrophe. Octopussy kommt im Juni 1983 in UK und im Oktober 83 in Deutschland in die Kinos. Der Titelsong erreicht in den USA Platz 36 und stammt von Rita Coolidge, All Time High.

Jawohl, ja. Die letzte halbe Stunde der Retro-Charts 1983, unserem Oldie-Date der Woche, läuft schon. Und wir kommen zum Blog Nachtfahrten und Soul. Warme Produktionen, elegante Grooves und typischer Autoradio-Sound der frühen 80er, jetzt bei uns mit. Wohin fangen wir an? Mit Daryl Hall und John Oates, Man-Eater. Danach gibt's Marvin Gaye, Sexual Healing, irgendwie passend zum Chat, den wir gerade haben. Und danach gibt es noch Eddie Grant mit Electric Avenue, 3 Hits am Stück. Der Song wurde ursprünglich als Reggae-Stück geplant und der markante Groove machte ihn zu einem der größten Hits des Duos. Inhaltlich geht es um eine Frau, nein eben nicht, sondern symbolisch um New Yorks Geschäftswelt. Hier ist Daryl Hall und John Oates mit Man-Eater.

0: Soul mit moderner Drum Machine Produktion und es wurde einer der wichtigsten R&B-Hits der frühen 80er.
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0: Der Song wurde nach einer Straße in London benannt und trotz seines ernsten Themas klingt der Song überraschend tanzbar, finde ich. Hier ist Eddie Grant

0: Edmond Montague, genannt Eddie Grant. Er stammt aus dem ehemaligen Britisch, jetzt nur noch Guyana. Mit den Equals hat er angefangen. Baby Come Back war ein Riesenhit von 68.
1: Hallo, hier sind die Schlagzeilen aus dem vierten Quartal 1983. Die NATO beginnt mit der Stationierung neuer Mittelstreckenraketen. In Westeuropa werden die ersten Pershing-2-Raketen aufgestellt. Der Kalte Krieg erreicht einen neuen Höhepunkt. Millionen Menschen demonstrieren für den Frieden. In vielen europäischen Städten protestieren Bürger gegen die atomare Aufrüstung. Die Friedensbewegung erlebt ihre größten Kundgebungen. Helmut Kohl gewinnt die Vertrauensfrage im Bundestag. Die Bundesregierung festigt ihren politischen Kurs. Die Diskussion um Sicherheit und Wirtschaft bleibt das zentrale Thema. Privatfernsehen startet in Deutschland. Mit ersten Testsendungen beginnt eine neue Fernseh-Ära. Die Zuschauer bekommen plötzlich deutlich mehr Auswahl auf dem Bildschirm. Sport. Die deutsche Nationalmannschaft qualifiziert sich für die EM 1984. Mit wichtigen Siegen sichert sich das Team das Ticket für Frankreich. Die Fußballfans hoffen auf ein erfolgreiches Turnier. Das war's für diese Woche. Ich gehe jetzt auf meine Ladestation und bin nächste Woche wieder pünktlich für euch da.
0: So sei es. Und damit starten wir unser Finale. Neon Pop und große Hymnen. Zum Schluss drehen wir noch einmal voll auf mit dem typischen 1983-Gefühl. Zwei Songs habe ich noch für euch. Wir starten mit Prince 1999 und dann als Abschluss und Rauschmeißer heute gibt es Journey. Separate Ways, Worlds Apart. Und mittendrin haben wir noch den Überblick über die Charts. Prince veröffentlichte die Single Anfang 83 und verbindet Funk, Rock und Synthesizer-Pop auf völlig neue Weise. Der Titel machte ihn endgültig zum internationalen Superstar. Prince on 1999.

0: Die weiblichen Stimmen in diesem Song stammen von seiner Begleitband The Revolution. Lisa Coleman, Jill Jones und Des Dickerson. Und er war hartnäckig. Der Song wurde insgesamt 5-mal veröffentlicht. Unter anderem 1984 in Großbritannien als Doppel-A-Seite zusammen mit dem Song Little Red Corvette. Und erst nach dem 4. Versuch klappte der Sprung in die deutschen Singlecharts.
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0: Wir sind auf der Zielgeraden und es wird Zeit für den wöchentlichen Rückblick auf die Jahrescharts des jeweiligen Jahres, also 1983 heute. In den USA war es das große Jahr des modernen Pop-Mainstreams. MTV prägte erstmals massiv den Erfolg der Singles. Hier sind die Top 5 aus den USA. Auf der 5 Michael Jackson, Beat It, Down Under von Men at Work. Die 4 Flashdance, What a Feeling, Irene Cara. Die 3 nochmal Michael Jackson. Auf der 2 mit Billie Jean und The Police mit Every Breath You Take. Die 1. Der britische Musikmarkt wurde von New Romantic, Synthpop und Soulpop geprägt. Auf der 5 Spandau Ballet und Shoe, Wherever I Lay My Head von Paul Young, die 4. UB40, Red Red Wine, die 3. Auf der 2 Uptown Girl von Billy Joel und Culture Club mit Karma Chameleon, Platz 1 in UK. Deutschland war musikalisch besonders stark von Neue Deutsche Welle geprägt, Synth-Pop und International Pop. Die Top 10 in Deutschland waren auf der 10 Sunshine Reggae, Laid Back, Baby Jane und Rod Stewart die 9. Bruttosozialprodukt, Geiersturzflug die 7, Flashdance, Water Feeling, Irene Cara die 7, ja. Kodo, Düse im Sauseschritt von Döf die 6, Do You Really Want to Hurt Me von Culture Club die 5. Robin Gibb und Juliet auf der 4, Moonlight Shadow, Mike Oldfield die 3, Nena mit ihren 99 Luftballons die 2 und Major Tom völlig losgelöst von Peter Schilling die erfolgreichste Single 1983 im deutschen Musikmarkt. Unser Rauschmeister für heute kommt von Journey, Separate Ways, Worlds Apart. Die Single erschien als erste Auskopplung aus dem Album Frontiers. Und das Video gilt als einer der legendärsten MTV-Clips der frühen 80er. Vor allem wegen der nicht vorhandenen Instrumente, also Luftgitarre wurde gespielt. Verrückt,

Sehr cool. Mit Don't Stop Believing feiern sie gerade aufgrund von America's Got Talent eine riesen Revival. Und wir hatten mal einen anderen Song, Separate Ways, das war Journey, der Rausschmeißer für heute. Na und ihr wisst Bescheid, jetzt gibt es noch die beliebtesten Vornamen aus dem Jahr 1983, bisschen Blabla und dann sind wir raus für heute. Ich muss mich auch ein bisschen sputen. In Deutschland waren vor allem klassische und zeitlose Vornamen beliebt, bei den Mädchen dominierten weiche, oft internationale, klingende Namen und bei den Jungs traditionelle deutsche Namen. Ihr werdet es merken, auf der 10 bei den Mädels Katrin, 9 Stefanie, Nadine, Jasmin, Nicole, Sarah, Melanie, Sandra, Nina und Julia. Bei den Jungs Christian, Martin, Stefan, Tobias, Matthias, Jan, Alexander, Florian, Michael und Sebastian. Nächste Woche geht's dann ins Jahr 1993. Das gibt es als Aufzeichnung, weil ich im Urlaub bin. Aber ihr müsst nicht drauf verzichten. Wir sorgen dafür, dass das bei euch in euren Lieblingsstationen ankommt und damit ihr unser Oldie Date der Woche nicht verpasst, gilt's einfach nur wieder einzuschalten für euch. Nächste Woche dann das Jahr 93, sagte ich schon, Musik war in den Charts, zum Beispiel von Ace of Base, Hathaway, Two Unlimited, Whitney Houston, Freddie Mercury, UB40 und vielen, vielen anderen. Mal gucken, was es dann zu hören gibt. Für heute sage ich danke fürs Einschalten, verabschiede mich. Wie gesagt, nächste und übernächste Woche hören wir uns gerne als Aufzeichnung und in 3 Wochen bin ich für euch wieder live hier auf dem Sabbelhocker. Bleibt mir nächste Woche auch treu, jetzt dranbleiben bei eurer Lieblingsstation und nächste Woche heißt es gleiche Stelle, gleiche Welle. Bis dahin sage ich Tschüss, macht es gut und bleibt gesund.

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1: Hallo und herzlich willkommen zur neuen Ausgabe der Euro Top 40, die 40 populärsten Tracks Europas. Die Songs, die in Europa am meisten verkauft, am meisten downgeloadet, am häufigsten im Radio gespielt wurden und am besten gestreamt worden sind, ermittelt von APC Charts. Es ist die Ausgabe 23 des Jahres 2026. Wir haben heute 4 Neuzugänge und 3 Re-Entries. Und die Top 3 der letzten Woche, die hörten sich wie folgt an. Auf 3 Tame Impala, Dracula. Auf der 2 Justin Bieber, Beauty and the Beat. Und auf der 1 Billie Jean, Michael Jackson. Wie es heute in dieser Woche an den Top 3 aussieht, das erfahren wir später. Wir fangen aber an mit den Top 40, mit den Plätzen 40 und 39. 40 ist neu, Paschanim und AK außer Kontrolle mit Prada Sport. Und die 39 fällt von 22. Olivia Dean, So Easy, die beiden jetzt am Anfang der Show.
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0: Schon ewig notierten Oldie von den Killers, Mr. Brightside, die 37. 36 ist Neuzugang 2. Hier ist Olivia Rodrigos neue The Cure.
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0: Staircase, I love it, I love it, I love it, fällt von 27 auf die 35. Hier ist der nächste neue auf der 34 aus Frankreich, Movie Due mit Billy.
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Melodrama von DZ's auf der 30, die ersten drei der Billboard-Charts. Nur Drake auf 3, Whisper My Name, Ran to Atlanta auf 2 und die 1, Janis, STFU. Das Ding haben wir auch in den Euro Top 40, dazu später mehr. Die ersten drei in England, 3, Billie Jean, Michael Jackson, 2, The Cure, Olivia Rodrigo und Rain Me In und Sam Fender und Olivia Dean, die 1. Die ersten drei in Deutschland auf 3, Tame Impala, Dracula, 2, Sarah Larsson, Lush Life und an der Spitze Justin Bieber und Nicki Minaj, Beauty and the Beat. Und wir spielen heute die Nummer 1 in Polen, Meski Grani Orchestra. Dieses Kombo kommt ja jedes Jahr in die Charts, weil die zu einem polnischen zu einer polnischen Fernsehsendung gehören. Und dieses Mal ist daraus Narestia entstanden, ein Song mit Zalia und Vito Bambino. Der Song ist Nummer 1 in Polen und den hören wir jetzt hier außer Konkurrenz.

Human Nature, Michael Jackson auf der Nummer 29 in dieser Woche von 20 runter. Und wir haben ein Re-Entry auf 28. Sarah Larsson ist wieder da. Hier ist Midnight Sun.

Sumra Homebreaker ist auf der Position Nummer 27 in dieser Woche, auch von 31 und die 26 von 36. Das war Stick Figure mit Angels Above Me. Taylor Swift ist auf 25 mit Opala.

Und hier ist der nächste New Entry. Another ist wieder da, oder Anotre. Wir sagen ja immer Another. Und das Lied, das jetzt kommt, heißt Talk to You, ist wieder drin in den Charts auf 24.

Und die letzten beiden Titel in dieser Stunde auf der Nummer 21 Oliver Dean, Man I Need und auf der 20 Bad Bunny, Nui Vajol. Die beiden hintereinander, gleich gibt's die zweite Stunde. Ich bin Jost Alpe und wie gesagt, jetzt kommt die 21.

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3: Hier ist die zweite Stunde der Euro Top 40, die 40 populärsten Tracks Europas. Die Songs, die in Europa am meisten verkauft, am meisten downgeloadet, am häufigsten im Radio gespielt wurden und am besten gestreamt worden sind, ermittelt von APC Charts. Es ist die Ausgabe 23 des Jahres 2026. Wir hatten noch folgende Neuzugänge. Und zwar auf der Position Nr. 40, Pashanim, Prada Sport. 36 neu, Olivia Rodrigos neue, The Cure. Und auf 34, Move Dew mit Pili. Einen haben wir noch gleich in den Top 19. Die ersten drei der letzten Woche verrate ich euch auch. Auf 3, Tame Impala, Dracula. Auf 2, Justin Bieber und Nicki Minaj, Beauty and the Beat. Und in 1, Michael Jackson. Letzte Woche auf die 1 gegangen, Billie Jean. Ob der Song der immer noch steht, erfahren wir später. Vor den Top 10 gehen wir zurück ins Jahr 1991 und jetzt hören wir die 19 unverändert. Harry Styles, American Girls.

0: Wir hatten Olivia Rodrigo mit Drop Dead auf der 18 auf der 17. Das war Joe End of Beginning. Und jetzt haben wir den höchsten Neuzugang von 0 auf 16. Ügel und Solto. Ügel aus Frankreich, der DJ mit Jamaican Bam Bam.
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Michael Jackson mit Beat It in dieser Woche auf der Nummer 4 unverändert. Und hier sind die ersten drei. Tame Impala auf 3, Dracula. Justin Bieber zusammen mit Nicki Minaj, die 2 und Beauty and the Beat. Und hier sind nochmal die Top 10 von dieser Woche. 10 von 8, Ray, Where's My Husband? 11 auf 9, Babe Rexha, Faithless, New Religion. 10 auf 8, Sarah Larson, Lush Life, 7, 6, 5, 4, 3, 2, 1, unverändert. 7, Hunter X, Golden, 6, Taylor Swift, Fate of Ophelia, 5, Alex Warren, Fever Dream, 4, Michael Jackson, Beat It, 3, Tame Impala, Dracula. Auf 2, Bieber und Minaj, Beauty and the Beat und an der Spitze tut sie nix. Zum zweiten Mal, Michael Jackson und Billie Jean. Das waren die Euro Top 40 für diese Woche. Ich bin Jost Alpe. Wünsche euch eine wunderschöne Woche. Bis zum nächsten Mal.

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0: kurz nach 22 Uhr. Und was gibt es jetzt?
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0: 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Selbstredend mit ganz viel Entspannung.
6: 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Jagst du den Alltag und die Sorgen weg. 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

0: Ihr Herzensmenschen da draußen, das nenne ich doch mal eine Begrüßung. Willkommen zu Lovetime, dem Ort im Radio, an dem Gefühle nicht flüstern müssen, sondern ganz entspannt auf dem Sofa Platz nehmen dürfen. Wir nehmen uns wie jeden Sonntag jetzt Zeit für große Emotionen, leise Gedanken und für Songs, die mehr sagen als jede Sprachnachricht um 1:30 nachts. Wir lassen es klingeln, kurz nach 22 Uhr, da darf man das, De La Soul, Hip-Hop mit Humor, Groove und dieser lässigen 90er-Attitüde, als man noch dachte, ein Anruf, der könnte alles klären. Spoiler konnte er nicht. Aber der Song, der ist geblieben. Ring, ring, ring. Schön, dass du da bist.
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0: natürlich sanft. Apropos Sonntag, nicht unbedingt der beliebteste Tag der Woche, das ist ohne Zweifel der Samstag. Die Geschäfte haben geöffnet, es ist Wochenende, sollte man nicht arbeiten müssen, dann kann man sogar lange schlafen und muss nicht früh ins Bettchen. Der Sonntag hingegen, das ist für viele der Ausruhtag, auf der Couch oder aber daneben. Wie sieht dein perfekter Sonntag aus? 015 25 840 5057, unsere WhatsApp-Nummer noch einmal 015 25 840 5057.
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0: Chili Peppers. Wie sieht dein perfekter Sonntag aus? Diana, die hat etwas zum Thema.
1: Ja, Sonntag ist lang ausschlafen, schön in Ruhe frühstücken und dann vom Frühstückstisch direkt auf die Couch die Beine hochlegen, den Fernseher anmachen und einfach den ganzen Tag nichts tun. Ja, das war vielleicht mal so, bevor ich ein Kind hatte, aber somit ist Sonntag für mich so gut wie jeder andere Tag oder fast noch stressiger, weil das Kind natürlich den ganzen Tag zu Hause ist und es geht einfach schon in der Früh rund. Ja, da ist nichts mit ausruhen. Also Leute, die noch keine Kinder haben und noch ganz jung sind, genießt eure Sonntage noch, einfach mal nichts zu tun. Das wird noch dauern, bis die Zeiten wiederkommen mit Kind.
0: Es fing so schön an, ein fauler Sonntag. Aber so ist das im Leben. Nun Musik von James Blunt, ein Song, den wirklich jeder kennt. You're Beautiful, ein kurzer Blick, ein nicht gelebter Moment, eine Geschichte, die im Kopf weitergeht. James Blunt hat später selbst gesagt, der Song sei eigentlich traurig. Vielleicht ist genau das der Grund, warum er vielen Mitmenschen im Ohr geblieben ist. James Blunt.

0: Christoph Papichet.
1: Zwei Männer, eine gemeinsame Vergangenheit, Robbie Williams und Gary Barlow Shame. Gestern ist sie 67 geworden. Susanna Hoffs, die Stimme von den Bengals. Mitgebracht habe ich dir heute einen Song, der schon oft in dieser Sendestrecke zu hören war, Eternal Flame. Allerdings nicht die Ursprungsversion aus dem Jahr 1988. Im vergangenen Jahr hat Susanna Hoffs den Song nochmal neu aufgenommen. Sie selbst sagt über die Aufnahme, als ich vor dem Mikrofon stand, kämpfte ich mit den Tränen der Dankbarkeit. Dankbarkeit für die Gelegenheit, ein Lied zu singen, das ich mein ganzes Erwachsenenleben lang geliebt und geschätzt habe. Wir sind zusammen erwachsen geworden. Wir schätzen den Song auch, Eternal Flame.

0: perfekte Sonntag. Mehr wird genommen, Regen eher nicht so. Wie sieht der perfekte Sonntag für Stefan aus?
1: Also der perfekte Sonntag sah bei mir früher so aus, dass ich ausgeschlafen habe, dass ich gefrühstückt habe und so weiter, genau, und dann einfach den Couching Day einberufen habe. Wenn ich jetzt an einen schönen Sonntag denke, dann ist es natürlich, dass ich mit meiner kleinen Tochter aufstehe, dass wir zusammen dann was frühstücken und genau. Und dann läuten wir den Tag ein, wo wir uns so einen Faulenzer-Tag da machen.
0: Unsere WhatsApp-Nummer 01525 840 5057. Willkommen zur Rubrik Live-Tracks. Große Bühne, große Stimme. Mehr muss man nicht sagen. Mariah Carey, Without You und Hero.

Erste Stunde Love Time. Wir hören uns wieder nach 23 Uhr. Jetzt Falsett, Gefühle und Nähe, musikalisch. Drei Brüder, die wussten, wie man Herzschmerz vertont. Die Bee Gees. Bis gleich.

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1: Wir geben uns noch ein weiteres Stündchen Love Time. Ganz entspannt. Manche entspannen wunderbar während dieser Sendestrecke. Johanna, die braucht ganz andere Dinge, wie sie uns gleich verrät. Hallo Johanna, was hilft dir, um so richtig zu entspannen?
2: Hey, ich bin Johanna und mir helfen zum Beispiel Meditationen ganz gut. Und ich kann super entspannen oder klassische Musik oder aber auch mal ein gutes Buch. Einfach schön nachmittags auf der Couch mit einer Tasse Tee und einem guten Buch hilft mir total. Und ich kann total entspannen, kann ich jedem nur empfehlen. Oder auch mal, wie gesagt, eine Meditation finde ich super.
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Auch heute am 18. Januar blicken wir verträumt in die Sterne, wenngleich es heute wenig verträumt zugeht. Am kommenden Freitag startet das Dschungelcamp. So heißt es im Volksmund. Ich bin ein Star, holt mich hier raus. Und mit den Stars, ist das so eine Sache? Oder sagen dir Namen wie zum Beispiel Samira Yavuz, Patrick Romer, Mea Dumont, Umut Tekin, Ariel Hediger, Simone Ballack, Stefan Dürr, Eva Benetatu, Hubert Feller, Nicole Bessler-Böttcher, irgendetwas? By the way, Hardy Krüger Junior, den mag man kennen. Und bei der Personalie Gil Ofarim, da scheiden sich die Geister. Sei es drum, es ist bereits die 19. Staffel, wie es diesbezüglich sternkucktechnisch ausschaut. Mehr zum Thema gleich nach Charlie Puth. Pop verspielt modern, Liebe kann auch leicht sein. Lipstick.

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0: wieder. Vom wilden Affen gebissen. Mit markerschütterndem Schrei schwingt sich der furchtlose Krieger an armdicken Lianen der Herausforderung entgegen, rodet mit einer selbstgemachten Machete ein Stück Urwald und brät sich am Lagerfeuer den selbsterlegten Tiger zum Abendessen. Für morgen ist ein Wettrennen mit dem Reviergorilla geplant. Der Sieger kriegt Jane. Stier. Wellness am Wildwasser. Das Moorbad im Sumpf ist schon wegen dem natürlichen Massageeffekt dank vieler Krabbeltierchen ungemein entspannend. Danach wird unterm Wasserfall geduscht und wenn dem Stier bisweilen noch die gebratenen Raupen in den Mund fliegen, ist das Wohlbefinden gesichert. Ein Rindvieh mit dicker Kuhhaut genießt und schluckt. Zwillinge. Interessante Speisekarte. Ach, ist das aufregend, zwitschert der quirlige Zwilling, hüpft mit den Kolibris von Ast zu Ast und kann sich gar nicht satt sehen an den verschiedenartigen Essensvorschlägen, die er am liebsten im Flug verschluckt. Den lustigen Vögel mögen auch die Ureinwohner. Nur, wenn er aus dem Kochtopf heraus Zubereitungstipps gibt, werden sie sauer. Krebs. Erst ein Nest, dann der Rest. Kaum im Dschungel angekommen, fängt der geborgenheitssüchtige Typ an, auf der Suche nach einem kuscheligen Plätzchen im Unterholz herumzukrauchen und es warmweich auszupolstern, damit die sensible Seele keine Dornenkratzer abkriegt. Direkt nebenan ist dann der Streichelzoo und sogar die Würgeschlange frisst dem Krebschen aus der Hand.
1: Vier weitere Sternzeichen nach Madonna. Madonna, take a bow.

0: Das Dschungelcamp, ich bin ein Star, holt mich hier raus, nicht alles echt, oft tränenreich, Teil 2 zum Thema, was sagen die Sterne?
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2: Löwe, wer angibt, hat mehr vom Urwald. Er hält sich hier für den König der Tiere. Dabei gibt es im Dschungel gar keine Löwen. Und so hofft die Großkatze vergeblich auf Sonderbehandlung wie Palmblattwedeln oder Luxusfutterrationen. Wenn der nun Starallüren herauskehrt, dann macht ihm das Leben Termitenfeuer unterm Hintern. Und seine Käfer muss er auch selber poolen. Jungfrau. Unsaubere Methoden. Wie die Jungfrau zum Kinde ist der Hygienefanatiker in ganz andere Umstände gekommen, als er sich bei der Buchung des Natururlaubes ausgerechnet hat. Die kritische Nörgelei fängt bei der mangelnden Reinlichkeit an und hört nicht auf, bis mit jeder Unzulänglichkeit des Dschungelalltags systematisch aufgeräumt ist. Waage. Niedrige Ekelschwelle. Igitt, wie unappetitlich die Waage solche Wuseleien findet, die man mit manikürten Fingernägeln sowieso nicht anfassen mag. Vom Verspeisen ist gar nicht zu reden. Heuschrecken an Fliegenschiss auf Blätterteller könnte man ihr in einem stilvollen Ambiente ja vielleicht servieren, aber doch nichts, was mit dem Bauch im Schmutz gekrochen ist. Skorpion. Die Schlange im Schlafsack. Wer so unverfroren im reptilienverseuchten Sumpf tief gründelt, den graust es wohl vor gar nichts. Weil er gerne giftige Machtspielchen wie Stich oder Stirb veranstaltet, geht ein Skorpion mit Vipern, Natter und anderen Lebensbedrohlichkeiten ins Bett. Aber meistens endet die gemeinsame Nacht tödlich für das Getier.
0: Die letzten 4 Sternzeichen nach Elton John, Nikita.

0: Bitteschön, nach Elton John die letzten 4 Sternzeichen zum Thema Dschungelcamp.
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2: Schütze. Super Survival. Vielleicht hilft positives Denken ja auch gegen Tropenkrankheiten, Krötengift oder Würgeattacken. Auf jeden Fall findet der Schütze alles Oberklasse im Unterholz und überlebt fast immer. Das Größte sind für ihn Elefanten, Urwaldriesen oder übermäßig farbenprächtige Vögel. Je bunter und fremdartiger das Abenteuer, desto besser. Steinbock. Ein Bett im Dornfeld. Wer eine feste Schale hat, braucht kein weiches Lager. Steinböcke ziehen einfach klare Grenzen aus lianengestrickten harten Matten zwischen sich und dem kratzigen Gestrüpp. Zur Sicherheit stellen sie den wilden Tieren nachts Jagdverbotsschilder vor die gierigen Nasen. Pff, als ob die Lust auf so einen trockenen Knochen hätten. Wassermann. Spinnen für Spinner. Der begnadete Erfinder macht die Dschungelbewohner mit seinen wirren Ideen ganz kirre. Er baut selbstreinigende Toiletten aus Mistkäfern, hält sich Flugfrösche wegen der Frischluftbewegung und vernetzt mit gesponnenen Fäden von Baum zu Baum eine Hängeschaukel. Wassermänner haben das gewisse Etwas eben auch im Urwald. Fische. Der mit dem Krokodil schwimmt. Urwaldmärchen wie aus Tausend und einer Dschungelnacht mit farbigen Nebelregenbogen, verwunschenen Lichtungen und einem Meer traumhafter Orchideenblüten möchten Fische erleben. Sie ernähren sich von Luftwurzeln und Liebe, Beeren oder Früchten, damit sie keinem Tierchen etwas zuleide tun. Umgekehrt klappt das leider nicht immer.
0: Nächsten Sonntag ein neues Horoskop.

Ihr wisst alles, mehr kann man eigentlich nicht sagen, mehr muss man nicht sagen, denn das war's für heute. Hab eine feine Woche, bis nächsten Sonntag. Ich bin raus. Gutes Nächtle.

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3: Im Studio Gisa Weber. Nach dem großen Stromausfall in Reutlingen vermuten die Ermittler Brandstiftung. Unter anderem wird geprüft, ob Brandbeschleuniger im Spiel war. Staatsschutz und Antiterrorzentrum ermitteln. Baden-Württembergs Innenminister Manuel Hagel sagt:
4: Wir werden keinen Stein auf dem anderen lassen, um diese Täter zu finden. Und jeder, der sich überlegt, sowas an der kritischen Infrastruktur in Baden-Württemberg zu machen, dem muss klar sein, dass wir alles tun werden, um diesem Terror auch Einhalt zu gebieten und mit aller Härte dagegen vorzugehen.
3: In der Spitze waren 20.000 Haushalte ohne Strom. In den nächsten Stunden sollen auch die letzten Betroffenen wieder am Netz sein. Deutschland und Frankreich stoppen ihr gemeinsames Kampfjet-Projekt. Darauf haben sich Kanzler Merz und Präsident Macron geeinigt. Bei dem Projekt gab es immer wieder Streit bei den beteiligten Firmen, etwa wer den Hut bei der Entwicklung aufhat. Eigentlich sollte der Kampfjet ab 2040 das Rückgrat der deutsch-französischen Luftverteidigung sein und ältere Modelle ablösen. Die Grünen kritisieren die Bundesregierung. Co-Chefin Brandner spricht im Ersten von einem außenpolitischen Versagen.
5: Ja, zwischen den Industriellen gab es Schwierigkeiten, aber das ist ja genau der Moment, wo man dann die Politik, wo man Führung braucht, um das trotzdem voranzubringen. Und ich bin fest überzeugt, europäische Verteidigung ohne die deutsch-französische Achse wird es nicht geben.
3: Der Iran hat seine Angriffe auf Israel vorerst für beendet erklärt. Bedingung sei aber, dass Israel seine Angriffe auf die Hisbollah-Miliz im Libanon ebenfalls einstellt, heißt es in einer Erklärung. Seit der vergangenen Nacht hatte es wieder gegenseitige Angriffe vom Iran und Israel gegeben. Es waren die ersten seit Beginn der Waffenruhe im April. US-Präsident Trump hat danach beide Seiten aufgefordert, die Angriffe zu stoppen. Ziel sei weiter, einen Deal für Frieden zu erreichen, so Trump. Die Bundesregierung entscheidet Ende des Monats über eine Verlängerung des Tankrabatts, also kurz bevor er ausläuft. Bislang ist die Koalition zufrieden, wie die Steuersenkung klappt. Auch das IFO-Institut sagt, der Rabatt kommt an. Eine Verlängerung sehen die Experten aber kritisch, weil vor allem Vielfahrer profitieren. Viel Grün, viel Ruhe, beste Trainingsbedingungen. Die deutsche Fußballnationalmannschaft hat ihr WM-Quartier im US-Bundesstaat North Carolina bezogen. Das DFB-Team kommt in Winston-Salem unter. Von dort aus reist die Mannschaft zu ihren Spielen. Am Sonntag geht es in Houston, Texas gegen Curaçao.
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6: Mit KI-Support. Viele Wolken sind heute Abend und in der Nacht weiter am Start. Dazu zieht von Westen her Regen durch. Teils mit kräftigen Schauern und vereinzelt kann auch mal ein Gewitter dabei sein. Die Tiefstwerte liegen bei 17 bis 12 Grad. Morgen geht's dann wechselnd wolkig weiter. In der Nordhälfte immer mal wieder Schauer und einzelne Gewitter. Maximal werden es 21 Grad.

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1: Im Studio Gisa Weber. Nach dem großen Stromausfall in Reutlingen vermuten die Ermittler Brandstiftung. Unter anderem wird geprüft, ob Brandbeschleuniger im Spiel war. Staatsschutz und Antiterrorzentrum ermitteln. Baden-Württembergs Innenminister Manuel Hagel sagt:
2: Wir werden keinen Stein auf dem anderen lassen, um diese Täter zu finden. Und jeder, der sich überlegt, sowas an der kritischen Infrastruktur in Baden-Württemberg zu machen, der muss klar sein, dass wir alles tun werden, um diesem Terror auch Einhalt zu gebieten und mit aller Härte dagegen vorzugehen.
1: In der Spitze waren 20.000 Haushalte ohne Strom. In den nächsten

0: Stunden sollen auch die letzten Betroffenen wieder am Netz sein. Deutschland und Frankreich stoppen ihr gemeinsames Kampfjet-Projekt. Darauf haben sich Kanzler Merz und Präsident Macron geeinigt. Bei dem Projekt gab es immer wieder Streit bei den beteiligten Firmen, etwa wer den Hut bei der Entwicklung aufhat. Eigentlich sollte der Kampfjet ab 2040 das Rückgrat der deutsch-französischen Luftverteidigung sein und ältere Modelle ablösen. Die Grünen kritisieren die Bundesregierung. Co-Chefin Brandner spricht im Ersten von einem außenpolitischen Versagen.
1: Ja, zwischen den Industriellen gab es Schwierigkeiten, aber das ist ja genau der Moment, wo man dann die Politik, wo man Führung braucht, um das trotzdem voranzubringen. Und ich bin fest überzeugt, europäische Verteidigung ohne die deutsch-französische Achse wird es nicht geben.
0: Der Iran hat seine Angriffe auf Israel vorerst für beendet erklärt. Bedingung sei aber, dass Israel seine Angriffe auf die Hisbollah-Miliz im Libanon ebenfalls einstellt, heißt es in einer Erklärung. Seit der vergangenen Nacht hatte es wieder gegenseitige Angriffe vom Iran und Israel gegeben. Es waren die ersten seit Beginn der Waffenruhe im April. US-Präsident Trump hat danach beide Seiten aufgefordert, die Angriffe zu stoppen. Ziel sei weiter, einen Deal für Frieden zu erreichen, so Trump. Die Bundesregierung entscheidet Ende des Monats über eine Verlängerung des Tankrabatts, also kurz bevor er ausläuft. Bislang ist die Koalition zufrieden, wie die Steuersenkung klappt. Auch das IFO-Institut sagt, der Rabatt kommt an. Eine Verlängerung sehen die Experten aber kritisch, weil vor allem Vielfahrer profitieren. Viel Grün, viel Ruhe, beste Trainingsbedingungen. Die deutsche Fußballnationalmannschaft hat ihr WM-Quartier im US-Bundesstaat North Carolina bezogen. Das DFB-Team kommt in Winston-Salem unter. Von dort aus reist die Mannschaft zu ihren Spielen. Am Sonntag geht es in Houston, Texas gegen Curaçao.

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3: Im Studio Gisa Weber. Beim großen Stromausfall in Reutlingen gehen die Behörden von Brandstiftung aus. Innenminister Manuel Hagel spricht von einer vorsätzlichen Tat. Staatsschutz und Antiterrorzentrum beim Landeskriminalamt ermitteln. Reutlingens Oberbürgermeister Thomas Keck hat den Vorfall scharf verurteilt.
4: Wenn es dann an so Sachen geht wie Klinikum, Beatmungspatienten etc., wenn es also wirklich radikal ans Leben anderer Menschen geht, das ist unverzeihlich und deshalb ist es gerechtfertigt, hier wirklich alles zum Einsatz zu bringen, um die Urheber zu ermitteln und ihrer gerechten Strafe zuzuführen.
3: Die Stadtwerke arbeiten daran, dass auch die letzten Haushalte wieder mit Strom versorgt werden. In der Spitze waren 20.000 Haushalte betroffen. Deutschland und Frankreich stoppen ihr gemeinsames Kampfjet-Projekt. Hintergrund ist auch ein Führungsstreit bei den zuständigen Unternehmen. Eigentlich sollte der Kampfjet ab 2040 das Rückgrat der deutsch-französischen Luftverteidigung sein und ältere Modelle ablösen. Der Iran hat angekündigt, seine Angriffe auf Israel zunächst wieder einstellen zu wollen. Dafür gibt es aber eine Bedingung, Jana Klonikowski.
5: Ja, in einer Erklärung der iranischen Armeeführung heißt es, es würden härtere Maßnahmen folgen, sollte Israel seine Angriffe auf die Hisbollah-Miliz im Libanon fortsetzen. Israel und der Iran hatten sich zum ersten Mal seit Beginn der Waffenruhe vor 2 Monaten wieder gegenseitig attackiert. Das hat international für Besorgnis gesorgt und auch US-Präsident Trump hat beide Seiten aufgerufen, damit aufzuhören. Trump setzt weiter auf einen Deal mit dem Iran, um Frieden zu erreichen.
3: In Südeuropa ist Urlaub oft deutlich günstiger als in Deutschland. Besonders viel sparen kann man bei Hotel und Restaurant in Nordmazedonien und Bulgarien, so das Statistische Bundesamt. Auch Portugal, Spanien und die Türkei sind günstiger. Teurer ist es dann in Nordeuropa. Die Fußball-WM rückt immer näher und das deutsche Team hat jetzt sein Turnierquartier bezogen. Der DFB-Tross kam am Abend unserer Zeit in Winston-Salem im US-Bundesstaat North Carolina an. Trainiert wird auf dem Gelände einer nahegelegenen Uni.
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6: Mit KI-Support. Dicke Wolken sind gerade überall am Start und von Westen Richtung Osten zieht weiter Regen durch, teils auch kräftig, vereinzelt mit Gewitter dabei. Aktuell liegen die Temperaturen bei 17 bis 12 Grad. Am Tag bleibt's meist wolkenreich und immer wieder nass. Der Regen lässt dann zum Abend hin nach. Dazu werden's maximal 21 Grad.

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1: Im Studio Gisa Weber. Beim großen Stromausfall in Reutlingen gehen die Behörden von Brandstiftung aus. Innenminister Manuel Hagel spricht von einer vorsätzlichen Tat. Staatsschutz und Antiterrorzentrum beim Landeskriminalamt ermitteln. Reutlingens Oberbürgermeister Thomas Keck hat den Vorfall scharf verurteilt.
2: Wenn es dann an so Sachen geht wie Klinikum, Beatmungspatienten etc., wenn es also wirklich radikal ans Leben anderer Menschen geht, das ist unverzeihlich und deshalb ist es gerechtfertigt, hier wirklich alles zum Einsatz zu bringen, um die Urheber zu ermitteln und ihrer gerechten Strafe zuzuführen.
1: Die Stadtwerke arbeiten daran, dass auch die letzten Haushalte wieder mit Strom versorgt werden. In der Spitze waren 20.000 Haushalte betroffen. Deutschland und Frankreich stoppen ihr gemeinsames Kampfjet-Projekt. Hintergrund ist auch ein Führungsstreit bei den zuständigen Unternehmen. Eigentlich sollte der Kampfjet ab 2040 das Rückgrat der deutsch-französischen Luftverteidigung sein und ältere Modelle ablösen. Der Iran hat angekündigt, seine Angriffe auf Israel zunächst wieder einstellen zu wollen. Dafür gibt es aber eine Bedingung, Jana Klonikowski.
3: Ja, in einer Erklärung der iranischen Armeeführung heißt es, es würden härtere Maßnahmen folgen, sollte Israel seine Angriffe auf die Hisbollah-Miliz im Libanon fortsetzen. Israel und der Iran hatten sich zum ersten Mal seit Beginn der Waffenruhe vor 2 Monaten wieder gegenseitig attackiert. Das hat international für Besorgnis gesorgt und auch US-Präsident Trump hat beide Seiten aufgerufen, damit aufzuhören. Trump setzt weiter auf einen Deal mit dem Iran, um Frieden zu erreichen.
1: In Südeuropa ist Urlaub oft deutlich günstiger als in Deutschland. Besonders viel sparen kann man bei Hotel und Restaurant in Nordmazedonien und Bulgarien, so das Statistische Bundesamt. Auch Portugal, Spanien und die Türkei sind günstiger. Teurer ist es dann in Nordeuropa. Die Fußball-WM rückt immer näher und das deutsche Team hat jetzt sein Turnierquartier bezogen. Der DFB-Tross kam am Abend unserer Zeit in Winston-Salem im US-Bundesstaat North Carolina an. Trainiert wird auf dem Gelände einer nahegelegenen Uni.

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3: Im Studio Gisa Weber. Nach dem großen Stromausfall in Reutlingen vermuten die Ermittler Brandstiftung. Unter anderem wird geprüft, ob Brandbeschleuniger im Spiel war. Staatsschutz und Antiterrorzentrum ermitteln. Baden-Württembergs Innenminister Manuel Hagel sagt:
4: Wir werden keinen Stein auf dem anderen lassen, um diese Täter zu finden.